0: Schweizer Flagge in Überarbeitung. Ab nächstem Jahr soll das Weiße Kreuz durch ein Herz ersetzt werden.
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0: Bigfoot wurde letzte Nacht im Schweizer Nationalpark gesichtet.
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1: Hallo miteinander, da ist wieder der Damian.
2: Und Gwen.
1: Vom Power Up Radio. Heute geht es weiter mit der dritten Folge unserer Social Media Sendereihe. Gwen, hast du dich auch schon mal gefragt, warum manche Leute einfach nicht aufhören auf Social Media zu sein?
2: Ja voll, mir ist das auch schon ein paar Mal aufgefallen. Es wirkt so, als ob die Leute nicht mehr ohne ihr Handy leben können.
1: Genau, da habe ich nämlich auch das Gefühl. Wegen dem reden wir heute darüber, warum das so ist und was man dagegen machen kann, wenn man merkt, dass Social Media zu einer Sucht wird.
2: Aber zuerst klären wir einmal, was denn genau eine Social-Media-Sucht ist. Eine Social-Media-Sucht beschreibt den Zustand, in dem man das Verlangen hat, ständig auf den sozialen Plattformen aktiv zu sein. Oft vernachlässigt man dann die Schule, die Arbeit oder sogar die Freunde.
1: Oh, das klingt wirklich ernst. Es ist also mehr als nur ein bisschen Zeit am Handy verbringen.
2: Ja, die Forscher sind auch der Meinung, dass Social-Media eine Art von Belohnungssystem in unserem Gehirn aktiviert. Aus diesem Grund ist es schwer, um den Bildschirm einfach auf die Seite zu legen.
1: Weil wir zwei aber nicht vom Fach sind, haben wir uns an einen Suchberater gewandt, um noch mehr Informationen zu gewinnen. Jetzt viel Spass mit dem Interview. Wir hocken hier mit dem Manuel Fischer am Tisch. Und was der Manuel Fischer macht und wer er ist, das erzählt er euch gerade selber.
3: Ja, ich bin der Manuel Fischer. Ich arbeite beim Kanton St. Gallen, genauer beim Gesundheitsdepartement. Und dort gibt es wiederum ein Amt für Gesundheitsvorsorge. Und dort drin gibt es wieder eine Abteilung, die heisst ZEPRA. Und das ist ein bisschen lustig, das steht nämlich für Zentrum Prävention. Und innerhalb von dem Zentrum für Prävention bin ich für Suchtprävention zuständig.
1: Ihr habt es gehört, der Manuel befasst sich im Alltag mit der Prävention von Sucht. Und aufgrund von dem können wir mit dem Manuel ein kleines Interview führen. Unsere erste Frage an Manuel: Welche Altersgruppe ist besonders von einer Social-Media-Sucht betroffen?
3: Ja, das sind wahrscheinlich tatsächlich die Jugendlichen, Kinder, Jugendliche und junge Erwachsene. Und das hat einerseits einen spezifischen Grund. Und zwar ist es so, dass sich mit der Entwicklung vom Körper auch die Hirnareal entwickelt. Und zwar unterschiedlich schnell. Und es gibt so einen Teil, der ist vor allem so für das Gefühl zuständig und der entwickelt sich schneller wie der Teil, der für das Rationale, also für das Nachdenken zuständig ist. Und dementsprechend ist das junge Hirn empfänglicher für diverse Reize oder Stimuli. Also Stimuli, das ist irgendetwas, das von außen kommt und dann in einem eine emotionale Reaktion auslöst. Genau. Und deshalb ja, sind die Jugendlichen empfänglicher für verschiedenste solche Reize. Wir dürfen aber vielleicht nicht vergessen, dass die Medien natürlich auch noch relativ jung sind, so wie eben die Nutzenden auch noch mehrheitlich. Aber gerade zum Beispiel Sucht im Alter gibt es auch als Thema und da werden auch die digitalen Medien immer interessanter. Weil einer der Risikofaktoren für einen problematischen Online-Konsum ist zum Beispiel die Einsamkeit. Und die Einsamkeit ist wiederum zum Beispiel im Alter ein Thema. Und so kann es sehr verlockend sein, dass wenn man sehr viel Zeit für sich hat, im Altersheim sitzt, vielleicht wenig Umfeld hat, Soziales, dass man entsprechend auch in die digitale Welt flüchtet und auch dort wiederum kann einen problematischen Konsum zum Beispiel entwickeln.
1: Was können Eltern machen, um eine gesunde Beziehung von ihrem Kind zu Social Media fördern?
3: Vielleicht gibt es nicht unbedingt eine gesunde Nutzung, sondern es gibt nur eine unproblematische Nutzung. Und die Nutzung von digitalen Medien ist ja alles andere wie per se einfach schlecht. Man hört immer auch wieder so die Empfehlungen von Bildschirmzeit. Und das ist eigentlich nicht wahnsinnig sinnvoll, weil der Bildschirm selber ist kein Problem. Also vielleicht für die Augen, okay, aber das ist eigentlich nicht das, was wir jetzt vor unseren Augen haben innerlich, wenn wir von Problemen reden bei digitalen Medien. Sondern es geht dann wirklich darum, von was für Anwendungen reden wir. Und Social Media, ist auch nicht alles genau gleich. Also wenn man da TikTok anschaut und WhatsApp, sind das schon mal zwei komplett verschiedene Angebote, die man hat und die auch unterschiedliche vielleicht Risiken bergen. Und es gibt halt wirklich Angebote, die mehr Risiken bergen, die auch vielleicht nicht so offensichtlich sind. Und genau da ist es eigentlich ein Appell an die Eltern, dass sie eben nicht einfach die Geräte den Kindern überlassen, sondern dass sie den Kindern über die Schulter schauen und eigentlich mit ihnen ins Gespräch gehen. Dass sie sich aktiv interessieren für das, was sie machen am Bildschirm und dementsprechend auch schauen, wo reagiert mein Kind wie und dann das konkret ansprechen. Ich vergleiche jeweils die verschiedenen digitalen Angebote gerne mit Messer. Eine Schublade voll verschiedener Messer. Also wir haben ein grosses Schafskuchenmesser, wir haben ein Rüstmesser, wir haben ein kleines Messer, wir haben ein stumpfes Messer, wir haben einen Rüebli-Scheller. Und jetzt nehmen wir unser Kind und sagen, okay, bitte rüste mir die Frucht oder das Gemüse. Und jetzt ist es sehr selbstverständlich für uns, dass wir nicht jedes Messer einem 5-Jährigen oder einem 6-Jährigen in die Hand drücken. Und wenn wir das das erste Mal machen, dann drücken wir es nicht einfach in die Hand, sondern wir schauen mit dem Kind, wie das das Messer hebt, wie das es anwendet und schauen, wo das allenfalls könnte gefahren sein. Man kann sich selbstverständlich mal schneiden, aber dann ist man dabei. Und genau gleich ist es mit diesen digitalen Angeboten. Also man drückt ihnen nicht einfach irgendetwas in die Hand und wenn es schon sich verschnitten haben an diversen Stellen, geht man mit dem Fingerzeiger auf andere zeigen im blödsten Fall, sondern es geht wirklich darum, Kind daran hinzuführen. Ja. Und das bedingt wohl oder übel, und das sträuben sich eben auch ab und zu die Eltern dagegen, dass man sich auch mal auf die Welt einlässt.
1: Wir haben es also gehört, das ist ein grosser Teil in der Verantwortung der Eltern, dass man da mit dem Social-Media-Verhalten des Kindes umgeht und es eigentlich mit dem zusammen anschaut. Braucht es deiner Meinung nach von Seite der Schule, die ja gleich auch einen relativ grossen Zeitraum in diesen jungen Jahren ausmacht, noch mehr oder andere Unterstützungen? Oder was gibt es da bis jetzt von Seite der Schule her für Angebote?
3: Also in der Schule sind natürlich primär mal so ein bisschen die Anwendungskompetenzen, die gefördert werden. Und das ja auch zu Recht, weil die digitalen Medien sind nicht mehr wegzudenken. Was einfach dort wichtig ist, dass auch die Schulen die Verantwortung übernehmen, von über die Schulter schauen und sich auch nicht wegschauen. Also an denen Orten, wo es vielleicht jetzt kein schulischer Inhalt ist, sondern dass sie wirklich auch die risikobehafteten Felder von der digitalen Anwendung mit thematisieren. Und das ist dann halt vielleicht nicht unbedingt im Bereich von der Informatik, sondern das ist dann vielleicht mehr im Bereich von anderen Fächern, wo mehr so die Lebenskompetenzen, Risikokompetenzen ansprechen.
1: Jetzt haben wir es vorher schon von TikTok gehabt. Ich würde hier noch gerne Instagram ein bisschen ins gleiche Boot werfen. Und dazu haben wir uns die Frage überlegt, inwiefern das Likes- und Followerzahlen das Belohnungssystem von Kindern beeinflusst und ob das zu einer Sucht beitragen kann.
3: Ja, genau. Also ja, natürlich, die können beitragen. Und die Schwierigkeit der digitalen Medien ist, dass sie eine Kombination von solchen Trigger zulassen, also von solchen Auslöser, die eben dann im Belohnungssystem etwas machen und Dopamin zum Beispiel ausschüttet, wo für eben gutes Gefühl zuständig ist, Zufriedenheit. Und da unterscheidet es eben auch von zum Beispiel Drogen, wo meistens einfach eine Substanz drin haben, die ganz konkret an einem Ort irgendwo im Körper wirkt. Und bei den digitalen Medien, da haben wir den Angebot, die einen haben zwei oder drei solche Mechanismen drin, die risikobehaftet sind, und andere, die versuchen, möglichst viel drin zu nehmen. Also da gibt es, natürlich, das, was du jetzt gerade angesprochen hast, mit irgendwie Likes, aber da gibt es natürlich noch anderes, ein Likes in Infinite Scroll, also das heisst, dass immer weitergeht, wenn man etwas abscrollt. Auch das triggert unser Belohnungssystem. Dann haben wir verschiedenste Überraschungseffekte. Die kommen häufig auch in Games zum Beispiel vor, zunehmend aber auch bei den sozialen Medien. Dann Lootboxen sind das Thema, wo auch aus der Gamewelt kommen, aber auch immer mehr andere Anwendungen zum Zug kommen. Dann ganz bewusst, dass man versucht, den Nutzer in Zeitdruck zu bringen und benachteiligen eigentlich, wenn man das Gerät auf die Seite legt. Auch das ist so ein bisschen aus der Game Systemwelt abkupfert. Und dann natürlich die ganzen Algorithmen, die ganz personalisierte Inhalte ermöglichen. Und das schafft eigentlich extrem personalisierte Erfahrungen. Und dadurch, dass immer etwas kommt, was einem interessiert, kann man es ja auch wieder nicht weglegen. Und das ist einerseits ja nicht schlecht, wenn man nur das zuspielt, überkommt, was einem interessiert und der Rest quasi gefiltert wird. Aber psychologisch gesehen ist das eben auch mit einem grossen Risiko verbunden.
1: Wir haben es vorher von dem Infinity Scroll gehabt, also dass man auf Instagram oder TikTok immer weiter scrollt und immer etwas Neues kommt. Kann sich das auch negativ auf Konzentrationsfähigkeit auswirken, dass man zum Beispiel etwas, was einem jetzt nicht in den ersten zwei Sekunden gerade interessiert, einfach wegscrollt?
3: Ja, also es ist die ganze problematische Verhalten, wo man nachher entwickelt, die sind höchst individuell. Also da kommt es wirklich ganz fest auf den Menschen drauf an. Also bei weitem nicht jeder Jugendliche oder jeder Mensch ist gleich anfällig auf die verschiedenen Mechanismen. Die einen können stundenlang mal an so etwas umscrollen oder machen, gamen und dann aber gleichzeitig wieder abstellen und dann ist wieder gut. Und andere, die packen es viel mehr und haben dann wirklich verschiedenste Phänomene, die man auch sonst eben aus den Drogen oder so kennt, wo man dann so wie Entzugserscheinungen hat, ein dauerndes Verlangen, dass man auch andere Sachen plötzlich anfängt zu vernachlässigen, die Schule, die Freunde plötzlich irgendwo aus dem Verein austritt, weil man nur noch sich will in die digitale Welt hineinbegeben. Ja, es gibt wirklich nicht einfach eine Menge oder eben irgendwie eine Bildschirmzeit, wo man sagen kann, also wenn ihr mehr wie 4 Stunden gamet im Tag, dann werdet ihr jetzt im Falle 2 Wochen süchtig. Das gibt es nicht. Ja. Und dementsprechend ist es eben auch wirklich wichtig, dass man lernt, auf den eigenen Körper zu hören und auch ehrlich sich eingesteht, ja, wie reagiere ich jetzt im Moment auf die Angebote. Und wenn man merkt, etwas entgleitet man an einer Art, oder ich bin mir nicht mehr ganz sicher, ob ich Kontrolle habe, dass man dann wirklich Unterstützung holen.
1: Somit wären wir am Ende von dem Interview mit dem Manuel Fischer. Manuel, wir bedanken uns ganz herzlich, es war sehr spannend gewesen. Und ich hoffe, ihr habt da gut zugelassen und etwas mitnehmen können.
3: Ich bedanke mich auch ganz herzlich. Ich hoffe, ihr könnt etwas mitnehmen von dem, was ich gesagt habe. Und wenn es weitere Sachen gibt, die euch interessieren und ihr nicht gerade eine Antwort darauf habt, dann geht doch mal auf www.feel-ok.ch. Dort findet ihr ganz viele Zusatzinformationen.
2: Ich hoffe, ihr habt gut zugelassen und viel Neues dazulernen.
1: Und falls ihr jetzt noch mehr Fragen bezüglich dem Thema habt, könnt ihr euch gerne bei eurer kantonalen Beratungsstelle melden.
2: Und das war auch schon wieder für heute. Tschüss und bis zum nächsten Mal.

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3: Hallo zusammen und guten Morgen. Hier am Radiobus sind Anita Eberli, ich bin 13 Jahre alt und wohne in Altwies.
4: Ich bin Sarina Elmiger, bin auch 13 und komme auch von Altwies.
5: Und ich, Mara Wiederkehr, bin 14 und komme von Aesch.
3: In dieser halben Stunde werdet ihr verschiedene Lieder hören. Ihr hört einen spannenden Einblick im Alltag der Gemeinde und ein paar Informationen über Klimawandel und Gletscher in der Schweiz.
4: Jetzt hören Sie den Vans Joy mit dem Hit Riptide.

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2: Wir begrüßen recht herzlich den Lukas Elmiger hier im Radiobus. Der Lukas arbeitet in der Gemeinde Hitzkirch und er beantwortet uns jetzt ein paar Fragen.
3: Was für ein Amt haben Sie bei der Gemeinde?
4: Ja, hallo zusammen. Danke vielmals für die Einladung und euer Engagement. Ich bin Gemeinderat in der Gemeinde Hitzkirch und bin verantwortlich für das Ressort Gesundheit und Soziale.
2: Wie viel Prozent arbeiten Sie und warum?
4: Der Gemeinderat ist strategisch unterwegs in der Gemeinde. Mein Amt als Gemeinderat Gesundheit und Soziale ist 40%. Also das sind 2 Tage in der Woche, wo ich für die Gemeinde hier unterwegs bin. Der Umfang ist von diesen 2 Tagen ist notwendig, um die vielfältigen Arbeiten und Projekte im Ressort Gesundheit und Soziale zu begleiten und zu führen.
2: Wie lange arbeiten Sie schon bei der Gemeinde?
4: Ich bin Ende 2020 von der Bevölkerung gewählt worden und habe am 1. Januar 2021 das Amt dürfen antreten. Das sind jetzt genau 5,5 Jahre, wo ich für die Gemeinde Hitzkirch als Gemeinderat darf tätig sein.
2: Was haben Sie für Arbeiten bei der Gemeinde?
4: Ich begleite Themen aus dem Bereich Gesundheit und Soziale, arbeite an verschiedenen Projekten, aber auch Geschäfte vorbereiten für den Gesamtgemeinderat und treffen Entscheidungen im Interesse der Gemeinde und für die ganze Bevölkerung. Das sind ganz breite Themenfächer von verschiedenen Projekten. Das fängt an von der Geburt über Kinder, Jugendfragen, Familien bis zum Alter und bis zum Lebensende.
3: Warum haben Sie sich für die Arbeit in der Gemeinde entschieden?
4: Ja, ich bin hier im Seetal aufgewachsen, bin stark vernetzt und verwurzelt. Gerne möchte ich für das Wohl der Bevölkerung einsetzen und die Entwicklung unserer Gemeinde aktiv mitgestalten.
2: Wie sieht ein normaler Arbeitsalltag bei Ihnen aus?
4: Ja, das ist also eine ganz gute Frage. Jeder Tag ist bei mir etwas anders. So etwas das Normale gibt es bei mir eigentlich fast nicht. Gleich so ein Alltag ist sehr breit und gross mit Sitzungen, Besprechungen, aber auch Workshops, zum Beispiel mit der kantonalen Dienststelle, mit Behörden verbunden. Da braucht es immer ein grosses Studium, um Unterlagen vorzubereiten, Abklärungen und Gespräche mit Fachpersonen, sowie Bearbeitung und Begleitung von Projekten und Anfragen aus der Bevölkerung.
3: Was machen Sie am liebsten und was am wenigsten gern?
4: Ja, besonders gerne arbeite ich an Projekten, die einen direkten Nutzen für die Bevölkerung bringen. Zum Beispiel jetzt gerade aktuell Aufbau von einer Lebensmittelabgabestelle. Im letzten Winter haben wir offene Turnhalle dürfen wieder ins Leben rufen. Was mir auch sehr Freude bereitet, ist der Kontakt und Zusammenarbeit mit Personen aus der Bevölkerung. Weniger spannend sind zum Beispiel so administrative Arbeiten, die einfach gemacht sein können, aber auch umfangreiche Vernehmlassungen vom Kanton.
2: Welche Fähigkeiten sind bei Ihrem Beruf wichtig?
4: Ja, es braucht sicher ein grosses Bewusstsein von Verantwortung, also Verantwortungsbewusstsein für die Bevölkerung und für die Gemeinde. Dann braucht es eine grosse Teamarbeit im Gemeinderat selber, aber auch wenn wir in Kommissionen oder in anderen Gremien arbeiten. Man muss strategisch können denken, zum Beispiel, was für Projekte kommen in Zukunft, in den nächsten Monaten und Jahren, wo muss ich finanzielle Mittel in Zukunft einstellen, wo braucht es Ressourcen, aber auch Kommunikation und die Fähigkeit, unterschiedliche Interessen abzuwägen und immer eine gute oder eine beste Lösung für alle zu finden.
2: Welche Herausforderungen begegnen Ihnen oft? Welche Herausforderungen begegnen Ihnen oft?

0: Wie hat sich die Gemeinde in den letzten Jahren verändert?
1: Ja, unsere Gemeinde ist in den letzten Jahren sicher stärker gewachsen. Bezogen auf Gesundheit und Soziale ist sicher, dort hat es sicher auch starke Veränderungen gegeben im öffentlichen Dienstleistungen. Aber auch gleichzeitig hat zum Beispiel Digitalisierung stark an Bedeutung gewonnen. Heute haben alle Internet, haben Handys, sind miteinander vernetzt und verbunden. Mobilität hat einen grossen Schritt gemacht. Heute kann man relativ einfach mit dem öffentlichen Verkehr, mit dem Auto, mit dem E-Bike irgendwo nur durchfahren oder mit dem Flüger. Wir haben sehr eine gesunde Bevölkerung. Entsprechend werden wir auch älter. Das sind grosse Herausforderungen, die jetzt aktuell da sind. Aber auch nicht zuletzt die Vielfalt an verschiedenen Kulturen, Sprachen und Nationalitäten haben in den letzten Jahren sicher stärker zugenommen.
2: Wir verabschieden uns von Lukas Elmiger. Danke, dass Sie sich Zeit für uns genommen haben und gekommen sind. Wir wünschen Ihnen noch einen schönen Tag.
1: Danke vielmals und euch viel Spass weiterhin mit dem Radiobus.
3: Danke.

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1: Das war das Lied «Beauty and a Beat» von Justin Bieber und Nicki Minaj.
2: Jetzt geht es um den Klimawandel und Gletscher von der Schweiz. Die Schweiz ist sehr bekannt für ihre schönen Alpen und viele Gletscher. Gletscher sind riesige Eismassen, die sich über Jahrhunderte aus Schnee bilden. Sie speichern Wasser und sind wichtig für die Natur.
3: Doch genau die Gletscher verschwinden immer schneller. Und der Grund für das ist der Klimawandel. Denn die Temperaturen sind in den letzten Jahrzehnten gestiegen. Sommer wird immer heißer und die Winter sind oft milder als früher.
1: Das führt dazu, dass mehr Eis schmilzt, als im Winter neu dazukommt. Das hat verschiedene Folgen. Es kommt mehr Schmelzwasser in Bäche, Flüsse und Seen. Aber langfristig kann es Wasserknappheiten geben, weil die natürlichen Wasserspeicher verschwinden. Das betrifft die Landwirtschaft, Natur und auch die Stromproduktionen. Auch die Bergwälder verändern sich.
2: Wenn Permafrost und Eis schmilzen, werden die Berghänge unstabil. Für die, die nicht wissen, was Permafrost ist, das ist ein Untergrund, der meistens 2 Jahre am Stück durchgehend gefroren ist. Das kann zu Steinschlägen oder Rutschungen führen. Für den Tourismus ist das auch eine grosse Herausforderung. Viele Leute besuchen die Schweiz wegen der Berge und der Gletscher. Und wenn die immer kleiner werden, verändert sich das Landschaftsbild.
3: Aber es gibt auch Hoffnungen, weil die Schweiz setzt immer mehr auf erneuerbare Energie, wie Solaranlage oder Wasserkraftwerke. Viele Menschen probieren zudem weniger CO2 zu produzieren.
1: Zum Schluss kann man sagen, die Gletscher sind ein sichtbares Zeichen vom Klimawandel. Ihr Rückgang zeigt uns, wie stark sich die Umwelt verändert. Darum ist es wichtig, dass wir heute handeln, damit auch zukünftige Generationen etwas von den Gletschern der Schweiz haben.
2: Jetzt kommt eine kleine Werbepause.
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3: Das war es schon mit unserem Part.
2: Wir sind um 12 Uhr bis um 12:30 wieder live hier im Radiobus und freuen uns schon sehr.
1: Wir wünschen euch noch einen schönen Tag. Genießt den schönen Sonnenschein und vergessen nicht genug zu trinken.
3: Zum Schluss kommt noch das Lied Shake It Off von der bekannten Sängerin Taylor Swift.
5: Tschüss!
6: Tschüss!

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2: Jetzt kommt noch «Die Die» von der Shakira. Das ist der offizielle WM-Song. Und wir hoffen, dass die Schweiz heute gegen Kanada gewinnt.

0: Hallo, heute reden wir über verschiedene Dinge, die in Luzern passieren, damit ihr alle Zuhörer auf dem neuesten Stand sind, was in Luzern los ist. Ich hoffe, euch hilft das.
1: Herzlich willkommen zu den heutigen Nachrichten aus dem Kanton Luzern. In den vergangenen Tagen standen im Kanton Luzern mehrere wichtige Themen im Mittelpunkt. Besonders im Fokus waren die kantonalen und städtischen Abstimmungen vom 14. Juni. Dabei entschieden die Stimmbürgerinnen und Stimmbürger über verschiedene Vorlagen. Unter anderem über den Kauf eines Gebäudes für den neuen Standort des Kantonsgerichts, sowie über Maßnahmen zur Förderung von bezahlbarem Wohnraum in der Stadt Luzern. Diese Entscheide werden die Entwicklung des Kantons in den kommenden Jahren mitprägen. Auch die Luzerner Polizei hat in den letzten Wochen alle Hände voll zu tun. Im ganzen Kantonsgebiet kam es zu mehreren Verkehrsunfällen. Besonders auf den Autobahnen A2 und A14 ereigneten sich verschiedene Kollisionen, bei denen mehrere Personen verletzt wurden. Die Polizei ruft deshalb alle Verkehrsteilnehmer dazu auf, aufmerksam zu fahren, genügend Abstand einzuhalten und sich an die Tempolimiten zu halten. Zusätzlich führte die Luzerner Polizei umfangreiche Kontrollen des Schwerverkehrs durch. Oder entsprachen nicht den gesetzlichen Vorschriften und durften ihre Fahrten nicht fortsetzen. Solche Kontrollen sollen die Sicherheit aller Verkehrsteilnehmer erhöhen. Wir blicken nun auf weitere Ereignisse aus dem Kanton Luzern. Die Luzerner Polizei konnte Anfang Juni einen mutmaßlichen Einbrecher festnehmen. Die Ermittlungen der Staatsanwaltschaft dauern derzeit an. Die Polizei empfiehlt weiterhin, Häuser und Wohnungen sorgfältig abzuschließen und verdächtige Beobachtungen sofort zu melden. Ein weiteres Thema betrifft die Verkehrssicherheit. In Geuensee kam es zu einem Verkehrsunfall zwischen zwei Motorrädern. Beide Fahrzeuge wurden stark beschädigt, die besonders in den Sommermonaten vorsichtig unterwegs zu sein.
0: Am 13. Oktober beginnt wieder die Herbstmesse in Luzern, die bis zum 18. Oktober geht. Die Herbstmesse ist an jedem Tag beim Inselipark Bahnhofplatz, damit man dort viel Spaß haben kann. Dieses Jahr wird an der Messe 400.000 Besucher und Besucherinnen während den 16 Tagen erwartet. Die Messe wird am ersten Tag um 10 Uhr durch einen Eröffnungsschlapf und rund 500 fliegenden Fahrchips eröffnet. Dieses Jahr kann man sich über mehr als 100 Marktholzhäuschen wieder erfreuen und sich die qualitativen Produkte anschauen und kaufen. Die idyllische gelegenen Messterrasse, die Imbissstände direkt am See und das Messrestaurant bieten beste Möglichkeiten, um die goldenen Herbsttage besonders genießen zu können. Bereits auf dem Bahnhofplatz vor dem KKL entlang des Ufers und unmittelbar beim Eingang zum Warenmesse in der Luna Park aufgebaut. Das Angebot besteht von gemütlichen Kinderfahrgeschäften bis hin zu Actionfahrgeschäften. Die Warenmesse beginnt jeden Tag um 10 Uhr und endet um 19 Uhr. Am letzten Sonntag endet es aber schon um 18 Uhr. Der Luna Park öffnet jeden Tag um 11 Uhr, aber von Sonntag ist es bis 22 Uhr offen. Von Freitag bis Samstag endet der Park erst um 23 Uhr und am letzten Sonntag endet es schon um 20.30 Uhr. Also können wir uns wieder freuen, dieses Jahr die Messe in Luzern zu besuchen. Am 19. 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Es gibt aber natürlich noch mehr Events im Emmencenter, denn im Moment ist das Emmencenter voll im WM-Fieber. 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Auch der Oral Füssli macht mit denen sie haben viele Fußballbücher und WM-Lego-Sets, die Erwachsene wie auch Kinder Freude machen können. Beim Lollipop gibt es verschiedene Süßigkeiten und Fußballstyles. Und im ersten Stock vom Manor gibt es ein ganz Ecke voller mit Fußballsachen wie Trikot, Fußbälle und sonstige Fanartikel. Wer selbst aktiv werden möchte, wird bei Decathlon fündig. Dort stehen vor allem Fußbälle, Schweiz-Trikot sowie weitere Zubehör wie Stulpen und Trainingsutensilien im Mittelpunkt. Preiswerte Fanshirts gibt es bei Chicore, ideal für die kurzfristige in WM-Stimmung kommen möchten. Bei Dosenbach stehen vor allem Fußballschuhe und verschiedene Trikots im Fokus. Für die passenden Dekorationen sorgt Jumbo im ersten Erdgeschoss. Das Angebot reicht von Tellern, Bechern und Servietten bis hin zu Fußballgirlanden und weiteren Accessoires für das perfekte WM-Spiel. Das Eventcenter ist also voll da, wenn man über die WM reden will. Und jetzt kommt ein kleines Wort unseres Sponsors.
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0: Das Stadtfest Luzern findet wieder am 26. und 27. Juni statt. Dieses Jahr kommen 46 Artists und Bands, die uns Musik vorspielen möchten. 20 Musikstile, so dass für jeden etwas da ist zum Hören. 11 Locations und 28 Essstände, damit man was Leckeres essen kann und trinken. Am 26. Juni singen Artists wie DJ Ossi und Edelschweiß. Aber man kann alles auf der Stadtfest Luzern Website nachschauen. Am 26. Juni gibt es 11 Auftritte, aber am 27. Juni ist dann das große Erlebnis mit ganzen 62 Auftritten. Dieses Jahr gibt es also wieder viel zu erleben. Und es ist sicher, dass wieder viele Menschen kommen werden. Jetzt kommt das Lied Down Under.

0: Neben Polizei- und Verkehrsmeldungen entwickelt sich auch der Kanton Luzern stetig weiter. Die Stadt und der gesamte Kanton investieren weiterhin in wichtige Bereiche wie Infrastruktur, Wohnraum und Bildungen und den öffentlichen Verkehr. Ziel dieser Investitionen ist es, die Lebensqualität der Bevölkerung langfristig zu verbessern und den steigenden Anforderungen einer wachsenden Region gerecht zu werden. Neue Wohnprojekte sollen dazu beitragen, gleichzeitig genügend Wohnraum für Familien, Berufstätige und ältere Menschen bereitzustellen. Gleichzeitig werden Straßen, Velowege und öffentliche Verkehrsmittel modernisiert, damit die Mobilität auch in Zukunft gewährleistet bleibt. Ein weiterer wichtiger Schwerpunkt ist die Sicherheit. Die Luzerner Polizei führt regelmäßig Geschwindigkeitskontrollen sowie Präventionskampagnen durch. Dadurch sollen schwere Verkehrsunfälle verhindert und die Sicherheit auf den Straßen erhöht werden. Besonders während der freien Ferienzeit nimmt das Verkehrsaufkommen zu, weshalb die Behörden die Bevölkerung immer wieder daran erinnern, aufmerksam und verantwortungsbewusst unterwegs zu sein. Auch Themen wie Cyberkriminalität, Einbruchschutz und die Sicherheit im öffentlichen Raum gewinnen zunehmend an Bedeutung. Zum Schluss dieses ersten Teils ein Blick nach vorne. In den kommenden Wochen finden im Kanton Luzern zahlreiche Veranstaltungen, Vereinlässe und Sommerfeste statt. Die Behörden rechnen mit vielen Besucherinnen und Besuchern aus der Region sowie aus anderen Teilen der Schweiz. Solche Anlässe fördern das gesellschaftliche Leben und stärken den Zusammenhalt in den Gemeinden. Die Verantwortlichen wünschen allen eine sichere, angenehme und erlebnisreiche Sommerzeit. Jetzt kommt ein kurzes Werbung.
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0: Im Kanton Luzern freuen sich jedes Jahr tausende Kinder und Jugendliche auf die langen Ferien. Nach einem intensiven Schuljahr bieten die Sommerferien die Möglichkeit, sich zu erholen, neue Energie zu tanken und wertvolle Zeit mit Familie und Freunden zu verbringen. Die Sommerferien dauern ungefähr 5 Wochen und gehören damit zu den längsten Schulferienzeiten des Jahres. Viele Familien aus Luzern nutzen die Ferien, um in andere Regionen der Schweiz oder ins Ausland zu reisen. Beliebte Reiseziele sind Länder wie Italien, Spanien, Kroatien oder Griechenland. Dort genießen viele Menschen das warme Wetter, das Meer und das kulturelle Sehenswürdigkeiten. Andere Familien bevorzugen Ferien innerhalb der Schweiz, die Schweizer Berge, idyllische Seen und zahlreiche Wanderwege bieten ideale Bedingungen für erholsame und abwechslungsreiche Ferientage. Besonders beliebt sind Ausflüge ins Berner Oberland, ins Wallis oder ins Tessin. Wer in die Ferien im Kanton Luzern verbringt, hat ebenfalls zahlreiche Möglichkeiten für spannende Aktivitäten. Der Vierwaldstättersee gehört zu den bekanntesten und schönsten Seen der Schweiz. Er lädt zum Schwimmen, Segeln, Bootfahren oder Stand-up-Paddling ein. An heißen Sommertagen besuchen viele Menschen die Strandbäder oder verbringen ihre Zeit direkt am Seeufer. Familien genießen Picknicks in Ferien, während Kinder im Wasser spielen oder auf Pilatus und die Riege ziehen. Jedes Jahr zahlreiche Besucher und Besucherinnen an. Dort können Wanderungen unternommen, atemberaubende Aussichten genossen und die Natur entdeckt werden. Viele Touristen und Touristinnen reisen extra nach Luzern, um diese bekannten Berge zu besuchen. Dadurch spielt der Tourismus eine wichtige Rolle für die regionale Wirtschaft. Hotels, Restaurants und Freizeitanbieter profitieren von den vielen Gästen während der Sommermonate. Für Kinder und Jugendliche gibt es während der Sommerferien zahlreiche Freizeitangebote. Viele Vereine organisieren Sportcamps, Fußballlager, Tenniskurse oder kreative Workshops. Dabei lernen die Teilnehmenden neue Fähigkeiten, schließen Freundschaften und verbringen ihre Freizeit aktiv. Solche Angebote fördern nicht nur die körperliche Fitness, sondern auch Teamgeist, Selbstvertrauen und soziale Kompetenzen. Darüber hinaus bieten Museen, Bibliotheken und kulturelle Einrichtungen spezielle Ferienprogramme an. Kinder können an Führungen, Bastelworkshops oder spannenden Entdeckungsreisen teilnehmen. Solche Aktivitäten verbinden Unterhaltung mit Bildung und ermöglichen es jungen Menschen, Neues zu lernen und ihre Interessen zu vertiefen. Jetzt kommt Can't Stop von den Hot Chili Peppers und Happy von Pharrell Williams.

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1: Herzlich willkommen bei Power Up Radio mit dem Marino-Team und Lian von der Klasse AB1B von Hitzkirch.
2: Jetzt kommt das Lied Headlights.

0: Interview Nils Redwig.
1: Nils ist ein Motocrossfahrer, der ziemlich gut ist. Er ist jetzt in der dritten Sekundarstufe der Schule Hitzig und ist 16 Jahre alt. Er wohnt in Schongau und macht die Ausbildung als Bauer. Ist es schwierig, so gut Motocross zu fahren, Nils?
2: Nein, also eigentlich nicht, nein.
1: Macht es mit der Schule einen Unterschied oder beeinflusst es dich nicht?
2: Nein, es beeinflusst mich eigentlich nicht, nein.
1: Hast du schon mal eine spezielle Auszeichnung erhalten?
2: Also, alle Jahre bekommt man so ein Unikat oder so, wo man, genau, für das man mitgefahren ist und so, genau.
1: Gibt es jemanden, der dich coacht oder hast du dir alles selbst beigebracht?
2: Nein, also ich tue auf YouTube, schaue ich so Tutorials und so, genau.
3: Wie oft gibt es ein Rennen?
2: So ungefähr 9 bis 8 Rennen so pro Jahr, pro Saison, genau.
3: Ja, wo trainierst du?
2: Ich trainiere eigentlich so auf öffentlichen Strecken, mache so Homegym und so, genau.
3: Hast du ein Ersatz-Motocross? Ist das gleiche Modell?
2: Genau, also wir haben einen Ersatz-Döff für mich und den Florin. Und genau, also es ist ein anderes Modell, was wir haben, aber es ist eigentlich genau gleich wie uns. Eigentlich.
0: Wirst du in der Lehre weiterfahren?
2: Das ist noch nicht ganz klar, aber ich schaue, wo es mich eintreibt, genau.
0: Was hat dich zum Motocross getrieben?
2: In unserem Dorf gibt es Dörfli-Rennen und da habe ich gesehen, dass es eine Kategorie von uns gibt, von unseren Pitbikes und so, genau, das sage ich ja.
0: Motocross ist ein gefährlicher Sport, wie gehst du damit mit deiner Familie um?
2: Also ja, ich fahre halt einfach und schaue, dass sie sicher nicht umfliegen und genau.
0: Wie hast du angefangen zu fahren?
2: Ich hatte am Anfang einen Elektro-Dörf mit 18 und genau. Habe ich ein bisschen gefahren und irgendwann mit 12, glaube ich, habe ich das Pitbike gekauft und bin halt an den Rennen gefahren, genau.
0: Was würdest du anderen jungen, motivierten Fahrern weiter auf den Weg geben?
2: Also ich würde einfach sagen, ja, dass man sollte, wenn man das will machen, dann macht, das sollte man es machen und einfach mal reingehen und anschauen, wie das ist und so, genau.
3: Jetzt kommt Werbung, Pause. Bis bald.
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1: Und jetzt fragen wir noch unseren Motocross-Experte Tim Risi. Was ist so schwierig am Sport?
0: Die Kontrolle zu halten von deinem Bike und nicht an dir zu zweifeln.
3: Tim, du fährst ja kein Rennen. Wo fährst du in der Freizeit?
0: Ich fahre auf unserem Anwesen, auf Wiese und auf Stein.
3: Jetzt kommt das Lied «Du bist gut genug». Nachher kommt das Lied «Reiche von der Stubbete Gang». Bis bald.

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0: Jetzt kommt für alle, die nicht wissen, was Motocross ist, eine kleine Zusammenfassung.
1: Motocross ist eine Art Attraktionsart von aus Großbritannien. Erfunden hat sich aus Hillclimb-Rennen. Das ist, wenn man mit einem Motocross einen äußerst steilen Hang herauffährt. Und das erste internationale Rennen war am 20. Juli 1947 gefahren und wurde von Bill Nicholas, Freddy Rist und Bobby Ray gewonnen. Da es drei Fahrten gab, so gewannen die drei Briten. Jetzt kommt das Lied Beauty and Beat.

0: Jetzt kommt noch ein Sparwitz.
1: Was sind die teuersten Tomaten? Geldautomaten. Treffen sich zwei Fische im Meer, sagt der eine hi, fragt der andere wo. Was ist weiss und rollt den Berg darauf? Eine Schneelawine, die Heimweh hat.
2: Welche Taste liebt der Pirat? Die Enter-Taste. Wie nennt man eine Kuh im Erdbeben? Milchshake. Was tut der Mathe-Lehrer beim Skifahren? Sie rechnet mit Brüchen.
1: Womit kommen die jungen Fische in die Schule? Natürlich mit dem Oktopus.
0: Welche Person weiss am besten, was den anderen Leuten fehlt? Ein Dieb. Was steht auf dem Grab vom Mathematiker? Damit hat er nicht gerechnet. Alle Kinder rennen in den Bunker, außer Renate. Die fängt die Granate.
2: Ja, ja.
0: Das war es auch schon. Bis am Freitag, dann hören wir uns noch einmal.
1: Jetzt spielen wir euch noch das Lied Schweizer Nationalhymne. Heute haben sie nämlich einen Match. Hoffentlich gewinnen sie. Hopp, Schweiz!
2: Hopp!
0: Hopp, hopp, hopp!

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3: Hallo zusammen, hier sind Leonid, Elin und Moana im Radiobus und wir unterhalten euch die nächste halbe Stunde. Unterhalten.
4: Aber zuerst kommt jetzt das Lied Rhythm von Eamon. 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
1: Wir haben ein Interview mit Herrn Portman gemacht und er erzählt euch jetzt alles über das Walk-In, dass man das Angebot auch wirklich nutzt. Grüezi Herr Portman, Sie leiten ja das Walk-In. Können wir Ihnen ein paar Fragen stellen?
2: Selbstverständlich, sehr gerne.
3: Was ist das Walk-In überhaupt?
2: Das Walk-In ist ein freiwilliges Angebot. Im Moment ist das in der Mittagsstunde, am Montag, am Donnerstag und am Freitag. Und Schülerinnen und Schüler können dort herkommen, wenn sie Fragen haben zu gewissen Fächern, wenn sie dort einen Platz brauchen zum Arbeiten, Hause machen, Lehren, für die Prüfung vorbereiten und so weiter und so fort.
4: Wann ist das Walk-In und um welche Zeit?
2: Genau, wie ich gerade gesagt habe, das ist in der Mittagsstunde vom am Montag, am Donnerstag und am Freitag.
1: Wann gehen die meisten ins Walk-In?
2: Das ist eine gute Frage. Ich bin am Donnerstag nicht um, das kann ich aber nicht so beurteilen. Tendenziell hätte ich gesagt, die meisten kommen am Montag.
3: Wie viel gehen im Durchschnitt ins Walking?
2: Es kommt ein bisschen sehr auf den Tag drauf ab. Manchmal haben wir so etwa zwei vielleicht. Das sind dann nicht mega viele. Es hat auch schon Tage gegeben, wo gar niemand gekommen ist. Und manchmal, das ist dann häufig so, wenn irgendwie wieder eine Prüfung ansteht, so am Freitag, am Nachmittag haben zum Beispiel Drittsäckler am Mathe. Und wenn die Prüfung haben, dann stehen die am Scharweis im Walk-In innen. Und wenn die nochmal Mathe erklärt bekommen, das kann auch sein, dass dann etwa auch manchmal mal 10 kommen.
4: Welches Fach wird am meisten im Walking angeschaut?
2: Das ist ganz unterschiedlich. Eben, häufigste Fragen komme ich wahrscheinlich zu Mathe über, wenn irgendjemand etwas erklärt haben möchte. Sehr viele andere Sachen laufen öfter relativ selbstständig. Also das kommen auch Dinge, ich sehe auch häufig, dass man Dinge, dass sie Franzwörtli am Lehren sind oder Englischwörtli. Das macht man dann meistens so ein bisschen alleine. Dort muss man dann nicht so viel Input von mir haben.
1: Welche Stufe, würden Sie sagen, geht am meisten ins Walking?
2: Das wird wahrscheinlich irgendwo zwischen der zweiten oder der dritten liegen. Es kommt ein bisschen darauf an. Ich habe das Gefühl, die Erstler, die sind noch am wenigsten vertreten. Das braucht immer so ein bisschen, bis man sich so ein bisschen auf das eingewöhnt. Dann kommen dann die ersten paar Leute und sagen, das ist ja gar nicht so schlecht. Und dann in der zweiten wird es dann ein bisschen mehr und dann in der zweiten und in der dritten sind dann die meisten. Habe ich den Eindruck.
3: Sind früher mehr Leute im Walking gewesen?
2: Ich mache jetzt das noch nicht mega, mega lang. Ich habe jetzt nicht das Gefühl, dass es eine grosse Verschiebung gegeben hat. Vielleicht ein bisschen weniger, das kann sein.
1: Wie lange gibt es das Angebot schon vom Walk-In?
2: Auch das ist eine gute Frage. Eben, es ist jetzt schwierig zu beurteilen für mich. Ich bin jetzt seit 3 Jahren da und seither hat es das immer gegeben. Gemacht habe ich es jetzt dieses Jahr und letztes Jahr.
1: Denken Sie, das Angebot wird es noch weitergeben und es werden noch viel benutzen?
2: Also so wie es im Moment aussieht, das Schuljahr, kommen wirklich regelmässig Schülerinnen und Schüler vorbei. Es geht eigentlich keine Woche vorbei, wo wirklich niemand kommt. Also an diesen 3 Tagen der Woche ist mindestens irgendwann jemand rum. Also ich glaube nicht, dass das Angebot verschwinden wird.
4: Vielen Dank, dass Sie sich Zeit genommen haben und einen schönen Tag noch.
2: Danke gleichfalls, macht es gut.
3: Jetzt lassen wir das Lied The One That Got Away von Katy Perry ab.

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3: Jetzt kommt das Lied Just Dance von Lady Gaga und dem Colby O'Donis. 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

0: Wir haben noch ein paar Schüler gefragt, ob sie ins Walking gehen und was sie dort machen und lernen.
1: Hi Alina und Alina, können wir euch ein paar Fragen über das Walking stellen?
2: Hallo, ja.
3: Gehen ihr ins Walking?
4: Ja, ich bin bis jetzt erst einig gesehen.
5: Ja, ich auch.
3: Wann geht ihr ins Walking?
4: Meistens am Dienstag.
5: Ja, ich auch.
1: Welches Fach übt ihr am meisten im Walking?
3: Mathi.
5: Ja, Mathi auch.
3: Wie lange bleibt ihr im Walking?
4: Etwa so 15 bis 20 Minuten.
5: Ja, es kommt drauf an. Ja, auch etwa. Ja, so.
3: Okay, das war auch schon. Danke schön.
5: Tschüss!
1: Hi Amy, können wir dir ein paar Fragen über das Walking stellen?
6: Ja, natürlich, Leonie, Elin und Moana.
3: Gehst du ins Walking?
6: Ja, ich gehe ins Walking.
3: Wann gehst du ins Walking?
6: Jeden Freitag.
1: Welches Fach übst du am meisten im Walking?
6: Am meisten übe ich Französisch.
3: Wie lange bleibst du im Walking?
6: Etwa so 26 bis 27 Minuten.
3: Okay, das war es auch schon. Dankeschön.
6: Ja, tschüss Moana, Leonie und Elina.
5: Tschüss.
4: Tschüss Amy.
1: Hi Selina und Elina, können wir euch ein paar Fragen über das Walking stellen?
7: Ja.
3: Ja.
0: Gehst du ins Walking?
7: Ja, also ich war häufig einig.
8: Ich war auch häufig einig.
3: Wann geht ihr ins Walking?
7: Also ich gehe meistens vor einem Test. Also ich bin vor einem Test gegangen, wenn ich zum Beispiel etwas nicht ganz gecheckt habe.
8: Ich gehe meistens am Dienstag.
1: Welches Fach übt ihr am meisten im Walking?
7: Also ich habe dort halt Mathe gelernt, weil ich nicht rausgekommen bin.
8: Ich habe Ente, weil ich das noch nicht so gut kann.
3: Wie lange bleibt ihr im Walking?
7: Also ich war eigentlich nur so 20 Minuten, weil ich nach Hause gehen wollte.
8: Ich war auch nicht so lange.
1: Danke vielmals, dass ihr uns die Fragen beantwortet habt. Tschüss! Hi Dina, können wir dir ein paar Fragen über das Walking stellen?
9: Ja, klar.
3: Gehst du ins Walking?
9: Ja, ich gehe ins Walking.
0: Wann gehst du ins Walking?
9: Meistens am Donnerstag über den Mittag.
1: Welches Fach übst du am meisten im Walking?
9: Am meisten übe ich Mathe, weil ich es im Unterricht nicht verstehe.
3: Wie lange bleibst du im Walking?
9: Meistens eine halbe Stunde.
3: Okay, danke, das war es auch schon.
0: Jetzt kommt noch ein Lied, das im Internet, vor allem auf TikTok und Instagram, sehr bekannt ist. Und zwar Hey There Delilah.

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2: Jetzt kommt das Lied Yellow von Coldplay, wie mein Scotty dir gerne lässt.

0: danke vielmals, dass ihr zugelassen habt und bis am Freitag um 1 wieder im Radiobus. Schönen Nachmittag.
1: Ich grüße die Mädchen aus der Frau Abklasse, weil es mit ihnen immer richtig lustig ist.
2: Ich grüße noch die Rina und meine Familie und Miriam, die auch gerade alle zulassen. Jetzt kommt das Lied «Heute mit mir».
0: Geniessen das schöne Wetter noch. Tschüss zusammen. Tschüss.

Wir, Levin Jan und Levin, begrüßen euch herzlich zu unserem Radiobus-Vortrag. Wir werden vom 22. bis 26. live auf Power-Up Radio sein. Die Fußballwelt blickt gespannt auf das Jahr 2026. Dann findet die 23. Fußballweltmeisterschaft statt und sie wird größer als jede WM zuvor. Zum ersten Mal in einer Geschichte werden gleich drei Länder gemeinsam Gastgeber sein: die Vereinigten Staaten von Amerika, Kanada und Mexiko. Doch die WM 2026 bringt noch viel mehr weitere Neuerungen mit sich. Mehr Mannschaften, mehr Spiele, mehr Stadien und Millionen von Fans aus aller Welt. In den nächsten Minuten werden wir einen ausführlichen Blick auf das Turnier, seine Geschichte, die Favoriten und die Bedeutung dieser besonderen Weltmeisterschaft ansehen. Eine historische Weltmeisterschaft. Die FIFA-Weltmeisterschaft ist das größte Sportereignis der Welt. Seit der ersten WM im Jahre 1930 begeistert sie Milliarden Menschen rund um den Globus. Die Ausgabe 2026 wird jedoch etwas ganz Besonderes sein. Erstmal werden nicht 32, sondern 48 Nationalmannschaften teilnehmen. Dadurch steigt die Zahl der Spiele von bisher 64 auf insgesamt 104 Begegnungen. Für viele Nationen eröffnen sich damit die Chance, erstmal an einer Weltmeisterschaft teilzunehmen. Länder aus Afrika, Asien und Nordamerika erhalten zusätzliche Startplätze und können sich auf der größten Bühne der Welt präsentieren. Die FIFA verfolgt damit das Ziel, den Fußball weltweit noch stärker zu fördern und mehr Nationen in das Turnier einzubeziehen. Die Gastgeber. Die Weltmeisterschaft 2026 wird in drei Ländern ausgetragen. Mexiko. Mexiko schreibt Geschichte. Kein anderes Land hat bislang drei Weltmeisterschaften ausgerichtet. Bereits 1970 und 1986 fanden dort legendäre Turniere statt. Viele Fußballfans erinnern sich an Pelés Triumph mit Brasilien oder an Diego Maradonas berühmtes Tor des Jahrhunderts. 2026 wird Mexiko erneut Gastgeber sein und seine große Fußballtradition präsentieren. Kanada. Für Kanada ist die WM ein Meilenstein. Zwar wächst die Begeisterung für Fußball seit Jahren, doch eine Weltmeisterschaft im eigenen Land stellt etwas völlig neu dar. Kanadische Städte wie Toronto oder Vancouver werden zahlreiche Spiele austragen und Fans aus aller Welt empfangen. Vereinigte Staaten. Die USA war bereits 1994 Gastgeber einer Weltmeisterschaft. Damit wurden Zuschauerrekorde aufgestellt. 2026 soll das Turnier noch größer werden. Moderne Stadien, hervorragende Infrastruktur und Millionen von Fans versprechen eine spektakuläre Atmosphäre. Die Stadien. Insgesamt werden 16 Stadien genutzt. Dazu gehören einige der größten Sportarenen der Welt. Besonders im Fokus stehen das MetLife Stadium im Großraum New York, das SoFi Stadium in Los Angeles, das AT&T Stadium in Texas, das Estadio Azteca in Mexico City. Das berühmte Aztekenstadion wird erneut Geschichte schreiben. Es ist das erste Stadion überhaupt, das Spiele von drei verschiedenen Weltmeisterschaften ausrichtet. Hier spielten bereits Pelé, Maradona und nun werden neue Fußballhelden ihre Spuren hinterlassen. Und jetzt kommt das Lied Magic in the Air.

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2: Das neue Turnierformat, die Erweiterung auf 48 Teams, verändert die Weltmeisterschaft grundlegend. Die Mannschaften werden in 12 Gruppen eingeteilt. Nach der Gruppenphase beginnt erstmal eine K.O.-Runde mit 32 Teams. Dadurch erhalten mehr Nationen die Möglichkeit, über die Vorrunde hinauszukommen. Dadurch erhalten mehr Nationen, gleichzeitig bedeutet dies mehr Spannung und mehr Fußball für die Zuschauer. Das Turnier wird über mehr als 5 Wochen ausgetragen und zahlreiche dramatische Momente liefern. Die grossen Favoriten. Wie bei jeder Weltmeisterschaft gibt es einige Mannschaften, die als Titelkandidaten gelten. Argentinien, der Weltmeister von 2022, möchte seinen Titel verteidigen. Auch wenn die Ära von Lionel Messi langsam zu Ende geht, verfügt Argentinien weiterhin über viele talentierte Spieler und eine starke Fußballkultur. Frankreich gehört seit Jahren zur Weltspitze. Mit seiner Mischung aus Erfahrung und jungen Talenten zählt das Team erneut zu den größten Favoriten. Brasilien bleibt erfolgreichste Fußballnation der Geschichte. 5 Weltmeistertitel sprechen für sie. Die Fans waren sehnsüchtig auf den 6. Stern und die Mannschaften besitzen das Potenzial dazu. England. Die englische Nationalmannschaft gehört zu den stärksten Teams Europas. Viele Experten sehen sie als ernsthaften Anwärter auf den Titel. Spanien überzeugt durch technisch hochwertigen Fußball und eine starke Nachwuchsarbeit. Auch die Spanier rechnen sich gute Chancen aus. Deutschland zählt traditionell immer zu den Kandidaten für die Endrunde. 4 Weltmeistertitel zeigen die enorme Bedeutung des Landes im internationalen Fußball. Die deutsche Mannschaft wird alles daran setzen, nach schwierigen Jahren wieder ganz oben anzugreifen. Die Außenseiter. Weltmeisterschaften leben nicht nur von den Favoriten, immer wieder sorgen auch Außenseiter für Überraschungen. Teams wie Marokko, Japan, Senegal oder die USA könnten weit kommen und für Schlagzeilen sorgen. Besonders Marokko hat bei der WM 2022 gezeigt, dass Nationen außerhalb der traditionellen Fußball

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1: Die Stars der Zukunft. Eine neue Weltmeisterschaft bedeutet auch eine neue Generation von Fußballstars. Viele Spieler, die 2026 im Mittelpunkt stehen werden, sind heute noch sehr jung. Einige gelten bereits als kommende Fußballstars des Fußballes. Sie werden versuchen, in die Fußstapfen von Legenden wie Pelé, Maradona, Zidane, Ronaldo Nazario, Messi oder Cristiano Ronaldo zu treten. Viele junge Talente können die WM 2026 der Moment sein, in dem sie weltberühmt werden. Die wirtschaftliche Bedeutung. Eine Weltmeisterschaft ist nicht nur ein Sportereignis. Sie hat auch enorme wirtschaftliche Auswirkungen. Millionen Touristen reisen zu den Spielen. Hotels, Restaurants und viele lokale Unternehmen profitieren von den Besuchern. Zudem werden Milliarden Menschen die Spiele im Fernsehen oder über Streamingdienste verfolgen. Die Einnahmen aus Werbung, Sponsoring und Übertragungsrechten erreichen Rekordwerte. Experten erwarten, dass die WM 2026 eine der wirtschaftlich erfolgreichsten Weltmeisterschaften aller Zeiten wird. Die Bedeutung für Nordamerika. Die Weltmeisterschaft bietet den Gastgebern die Chance, den Fußball weiter zu stärken, während

Fußball in vielen Teilen der Welt die Nummer 1 ist, konkurriert er in Nordamerika mit anderen Sportarten wie American Football, Baseball, Basketball und Eishockey. Doch die Popularität des Fußballs wächst seit Jahren. Die WM 2026 könnte diesen Trend noch einmal deutlich beschleunigen. Viele Kinder und Jugendliche werden durch das Turnier inspiriert werden, selbst Fußball zu machen. Die Fans. Eine Weltmeisterschaft wäre ohne ihre Fans undenkbar. Menschen aus allen Kontinenten reisen, um ihre Mannschaft zu unterstützen. Sie bringen Farben, Gesänge, Fahnen und einzigartige Traditionen mit. Die WM wird dadurch zu einem Fest der Kulturen. Ob in den Stadien, auf Familien oder vor dem Fernseher. Überall entsteht eine besondere Atmosphäre. Genau diese Leidenschaft macht den Fußball so einzigartig. Herausforderung. Natürlich bringt ein Turnier dieser Größe auch Herausforderungen mit sich. Die Entfernung zwischen den Austragungsorten sind enorm. Teams und Fans müssen teilweise tausende Kilometer zurücklegen. Auch die Organisation von 104 Spielern erfordert eine präzise Planung. Sicherheit, Transport und Infrastruktur spielen dabei eine wichtige Rolle. Die Veranstalter arbeiten bereits seit Jahren daran, einen reibungslosen Auflauf zu gewährleisten. Die Erwartungen an die Weltmeisterschaft 2026 sind riesig. Viele Experten glauben, dass sie neue Maßstäbe setzen müssen. Mehrere Teams, mehrere Zuschauer, modernste Stadien und eine weltweite Begeisterung können das Turnier zu einem historischen Ereignis machen. Gleichzeitig bleibt der Kern dasselbe. 11 Spieler gegen 11 Spieler, 90 Minuten Spannung und der Traum vom Weltmeistertitel. Jetzt kommt das Lied Die Die von Shakira.

0: Hallo zusammen. Ich bin Elias und wir machen über die Stadt Luzern.
1: Hallo zusammen. Am Mikrofon sind David und
2: Fabian aus der Klasse AB1B.
1: Wir wollen euch berichten, was es beim Stadtfest in Luzern vom 26.06. bis 27.06.2026 für Bands auftreten und wo und wann sie stattfinden werden. Das Thema des Stadtfestes ist Entdecken, Feiern, Begegnen. Es gibt 46 Artisten und Bands, die 20 verschiedene Musikstile spielen, bei 11 Standorten und 28 Essensstände. Am Freitag, den 26.06. spielt der 34-jährige Mimix beim Theaterplatz in Luzern. Von 20 Uhr bis 21 Uhr werdet ihr großartige Hip-Hop-Raps hören. Wir lassen jetzt ein Lied von Mimix ab.

und noch viele mehr, die da spielen. Zum Beispiel wie DJ Ozzy beim Kappelplatz um 18 Uhr bis 19.10 Uhr. DJ Leo sorgt für Schlager bei der Bahnhofstraße um 19 Uhr bis 23 Uhr. Edelschweiß spielen um 20 Uhr bis 20.45 Uhr beim Kappelplatz. LED Farmers spielen am Mühlenplatz um 20.15 Uhr bis 20.30 Uhr. Wir lassen jetzt ein Lied ab von den LED Farmers. The Irish Rover.

0: Am 27.06. spielen die Fuhlpelze auf dem Krappelplatz um 11 Uhr bis 12 Uhr. Gocho spielen auf dem Mühlenplatz von 11 Uhr bis 12 Uhr. Big Band Musikschule Luzern spielen von 11.30 Uhr bis 12.30 Uhr auf dem Franziskanerplatz. Die Band Streetlife bringt auf der Bühne die erfahrensten Musiker und Entertainer zusammen und kreiert so ihren legendären Streetlife-Sound. Sie spielen um 11.15 Uhr bis 12 Uhr auf dem Weinmarkt. Die Band Labille spielen auf dem Kappelplatz um 13 Uhr bis 14 Uhr. Die Band, sie feiern am 14. August ihr 20-jähriges Bestehen der Band.
1: Um 14 Uhr bis 15 Uhr spielen die Holzschuhmusik auf dem Kappelplatz. Die Znüni Band spielen auf dem Franziskanerplatz um 15 Uhr bis 16 Uhr. Der Musikverein Altenheim spielt auf dem Hirschenplatz um 15.30 Uhr bis 16 Uhr. Die Nockeler Kleinformation ist eine Guckenmusik aus Luzern, die um 18 Uhr bis 19 Uhr auf dem Kappelplatz spielen. Und die BML Talent spielen auf dem Jesuitenplatz um 18.30 Uhr bis 19 Uhr. Mehr Infos finden Sie bei www.luzernerfest.ch. Jetzt lassen wir einen Sommerhit ab.

0: Auch für die kleinsten Besucher, Besucherinnen gibt es am Stadtfest Luzern einiges zu erleben. Der Löwengraben ist Kidszone mit vielen Highlights und Programmpunkten. Im Gegensatz zum Luzerner Fest werden am Stadtfest Luzern keine Straßen gesperrt. Wir empfehlen trotzdem die Anreise mit den öffentlichen Verkehrsmitteln.
1: Vom Bahnhof Luzern seid ihr innerhalb weniger Minuten auf den diversen Plätzen und kommt sicher wieder nach Hause. Das Stadtfest Luzern ist ein Ort der Begegnung. Hier treffen Menschen aufeinander, die sonst weniger miteinander zu tun haben. Dabei gilt von Luzern für Luzern. Jede Luzernerin und jeder Luzerner ist herzlich willkommen.
0: Auf jedem bespielten Platz wird die Möglichkeit geboten, via Barzahlung eine Gutscheinskarte zu erwerben. Mit dieser Gutscheinskarte kann an allen Verpflegungsständen nebst Karten und Twint bezahlt werden. Die Anzahlung des Depots der retournierten Becher erfolgt ebenfalls zurück auf die Gutscheinskarte. Diese Karte kann auch in den nächsten Jahren wieder gebraucht werden.
1: Der Restbetrag wird an den gleichen Ständen, wo die Gutscheinkarte verkauft wird, auch zurückerstattet. Wir arbeiten an allen Getränkeständen mit einem Depotsystem. Bei der Abgabe eines Bechers mit Jeto wird das Depot zurückerstattet. Hunger und Durst sind am Stadtfest Luzern Fremdwörter. Das vielfältige Verpflegungsprogramm hält für jeden Geschmack etwas dabei.
0: Als Neuheit dürfen wir uns auf ein einmaliges Ereignis auf dem Fasnachtsplatz Kappelplatz freuen. In Zusammenarbeit mit Luzerner Agatha messen sich die beiden Olympia-Bronzegewinner 2024 Roman Rösli und Andrin Gulich um 17.30 Uhr im Showrunner-Rennen. Das große Duell. Wir dürfen auf die Umsetzung gespannt sein.
1: Kostenlose Führung durch die Franziskanerkirche laden zum Entdecken ein. Unter den Arkaden bei der Krongasse findet das lokale Bierfestival statt. Für die nicht wissen, was Stiftung Luzern ist, hilft, was die Stiftung Luzern hilft, macht, erklären wir es. Die Stiftung Luzern unterstützt Institutionen, Projekte, Angebote und Dienstleistungen, die der Bevölkerung des Kantons Luzern zugutekommen. Insbesondere werden Anschaffungen und Sachhilfen unterstützt.
0: So, fesseln wir mal das Thema und reden wir über das Luzern Live, wo am 16.07.2026 startet und am 25.07.2026 wieder endet. Im Luzern Live gibt es viele eher meist unbekannte Sänger, Sängerinnen, doch aber auch viele bekannte Sänger, Sängerinnen, wie Lons, der am 23.07. am Europlatz, wo man mit dem Livepass reinkommt, oder auch Lo Le Douce, auch bekannt als No 79, die am 22.07. auf dem Europlatz mit dem Livepass zu hören sind.
1: Wir sagen Ade!

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Nicht vergessen, für einen Liedwunsch die Nummer 071 340 02 24. Ich wiederhole, 071 340 02 24.

0: Grüezi, das sind Ida und Tonika vom Power Up Radio. Wer ist am Telefon?
1: Der Ian.
2: Was ist Ihr Liederwunsch?
1: Apache.
0: Wieso wünschen Sie sich genau das Lied? Hat das eine Bedeutung?
1: Nein, einfach so.
2: Rian, wenn Sie noch jemanden grüßen?
1: Ja, der Sami, Didi und der Enes.
2: Vielen Dank für Ihren Anruf und auf Wiedersehen. Und jetzt hören wir das Lied von Rian.

Wenn ihr auch einen Liederwunsch wieder rein habt, dann ruft an unter der Nummer 071 340 0224. Ich wiederhole 071 340 0224.

0: Grüezi, da sind Ida und Tonika vom Power Up Radio. Wer ist am Telefon?
1: Ich bin Hava.
0: Hava, was ist Ihr Liederwunsch?
1: Mein Liederwunsch ist Pink Venom von Blackpink.
0: Wieso wünschen Sie sich genau das Lied? Hat das eine Bedeutung?
1: Ja. Ich bin ein sehr grosser Fan davon.
0: Hava, wenn Sie noch jemanden grüßen?
1: Ja, ich grüße Anissa, Elif und Luise.
0: Vielen Dank für Ihren Anruf und auf Wiedersehen. Und jetzt hören wir das Lied von der Hava. Wenn ihr auch einen Liederwunsch mit Hava habt, dann rufen an unter der Nummer 071 340 0224.

0: Grüezi, das sind Ida und Tonika vom Power Up Radio. Wer ist am Telefon?
1: Das sind Luise, Anita und
2: Elif
1: am Telefon.
2: Was ist Ihr Liederwunsch?
3: Mantra von Demi.
0: Und wieso wünschen ihr genau das Lied?
1: Weil wir es sehr schön finden und es ist von einem Mädchen von unserer Lieblingsband.
2: Wenn ihr noch einen Gruß ausrichten?
1: Ja, an Hava.
2: Vielen Dank für Ihren Anruf und auf Wiedersehen. Jetzt hören wir das Lied von der Anissa, der Elif und der Luise.
1: Danke, ciao.
0: Tschüss. Pretty top, pretty.

0: Grüezi, das sind Ida und Tonika vom Power Up Radio. Wer ist am Telefon?
1: Grüezi. Delia.
2: Und der Raphael.
0: Was ist Ihr Liederwunsch?
1: Baby Shark.
0: Wieso wünschen Ihr euch genau das Lied?
2: Es ist unser Lieblingslied.
0: Delia und Raphael, wenn ihr noch einen Gruß ausrichten?
2: Ja, an den Mann, ja, Suleiman, Tishan, Alexa, Rob.
0: Vielen Dank für Ihren Anruf und auf Wiedersehen. Und jetzt hören wir das Lied von Melia und von Raphael.
3: Leider verabschieden wir uns heute für heute vom Mikrofon.
0: Ich hoffe, ihr schaltet heute am Nachmittag nochmal ein.

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0: König Charles III. Arbeitet neu als Tigerdompteur im britischen Nationalzirkus.
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0: In Guinea-Bissau wird fleißig trainiert. Der Schweizer Nationalsportschwingen wird olympisch.
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2 am Nachmittag bei Power Up Radio. 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
2: Wir haben in diesem Podcast schon viel darüber gehört, dass friedliches Zusammenleben sehr viel vorkommt, gerade wenn Menschen in Kontakt kommen miteinander. Und an verschiedenen Orten spielt es eine Rolle. Der Thomas Gröbli hat ein Buch geschrieben, «Einen Augenblick staunen». Und dort erklärt er, wieso das friedliches Zusammenleben so viel eben auch mit Nachhaltigkeit zu tun hat. Und Selina, bei Nachhaltigkeit kommt mir da mal zuerst Natur in den Sinn, die Umwelt. Nachhaltigkeit, was bedeutet das für dich im Alltag?
0: Ja, also auch wie du sagst, mir kommt auch zuerst der Begriff Natur in den Sinn.
2: All die verschiedenen Sachen, die wir bekommen von der Natur, da kann man ja als Ressource bezeichnen. Also, und Nachhaltigkeit ist im Zusammenhang mit der Umwelt, dass man halt nur so viel braucht, wie auch wieder kann nachwachsen, also dass sich die Natur wie kann erholen kann. Also du musst dich ja auch immer wieder erholen, wenn du einen langen Schultag hast. Und das sollte die halt Natur auch können. Wir benutzen ziemlich klar zu viel. Also zum Beispiel, wenn alle so auf der Welt würden leben wie wir in der Schweiz, dann bräuchten wir fast 3 Welten.
0: Das ist schon krass, ja.
2: Und das führt ja dann halt schon dazu, dass wir Sachen auch kaputt machen, die wir aber direkt bräuchten. Also wir brauchen ja saubere Luft, sonst können wir ja gar nicht leben. Wir machen im Moment 2 Sachen, die für das wichtig wären, kaputt. Und zwar wäre da zum einen die Korallen, die sehr fest am Leiden sind, weil das Meer wärmer wird. Mhm. Und der Regenwald, wo wir abholzen. Und zwar jede Minute 36 Fußballfelder. Ich glaube, da vergessen wir manchmal, dass wir uns direkt selber schaden, wenn wir unserer Natur nicht schauen.
0: Ich glaube, vielen Menschen ist nicht bewusst, dass der Regenwald das Zuhause ist von über 90% von allen Tier- und Pflanzenarten. Und wenn wir uns da, glaube ich, mal bewusst werden, was wir für einen Lebensraum kaputt machen, indem wir eben den Regenwald abholzen oder eben auch Korallen kaputt machen, ich glaube, dann würden viele Schuldgefühle bekommen. Da wäre das Gleiche, wenn uns jemand ständig unseren Lebensraum kaputt machen. Ich glaube, das wäre auch niemand gefallen.
2: Also abgesehen davon, dass wir ja sogar uns selber schaden, behandeln wir andere Lebewesen oder Lebensorte nicht mit Respekt. Da hat Thomas Gröbli eben auch gefunden, dass wir viel bewusster müssen mit der Umwelt umgehen. Dass das dann automatisch auch dazu führen, dass wir untereinander friedlicher sind.
0: Also sollte man Nachhaltigkeit eigentlich nicht nur auf die Umwelt beziehen, sondern auch, wie wir Menschen miteinander umgehen?
2: Ja, rein wissenschaftlich macht man das eigentlich auch, dass Nachhaltigkeit nicht nur ein Wort für die Umwelt ist, sondern eben auch andere Sachen kann man nachhaltig behandeln. Also ich verstehe das so. Wir haben ja schon mal mit der Katja, der Mediatorin, darüber geschwätzt, dass wir Menschen alle Bedürfnisse haben. Und Nachhaltigkeit bezogen auf Menschen, die sogenannte Sozialnachhaltigkeit, schaut eben an, dass alle Menschen die Bedürfnisse erfüllt haben. Dass alle genug Essen haben oder genug verdienen, um sich Essen zu kaufen. Dass alle super Wasser haben und nicht krank werden. Dass Kinder in die Schule gehen und dort lernen und spielen. Zum vielleicht noch ein Beispiel machen, wo du dir ein bisschen besser vorstellen kannst. Wir alle kaufen dir Sachen ein und die kommen zum Teil von der Schweiz und zum Teil halt von der ganzen Welt irgendwo her. Und da kommt es leider manchmal vor, dass wir eben genau nicht auf die verschiedenen Nachhaltigkeiten schauen. Zum Beispiel, wenn du Kleider kaufst. Wir können die Kleider einfach in einem Laden posten gehen. Aber irgendwo sind ja die auch hergestellt worden. Und da kommt es leider vor, dass Leute nicht so viel gezahlt werden, dass sie genug Essen damit kaufen könnten. Oder man schaut nicht darauf, wie dass die Pflanzen angebaut werden und man benutzt Gift, das dann wieder den Boden kaputt macht. Bei dem, dass man schaut, dass man so Sachen nicht kauft und auch nur so viel kauft, wie man wirklich braucht, könnte man eben schauen, dass man etwas nachhaltiger lebt. Und wenn man jetzt eben nicht darauf schaut, dann müssen die Kosten von jemand anderem getragen werden.
0: Genau, und du bewegst dich immer im gleichen Kreis. Mhm. Es geht immer wieder rundherum und immer wieder fängst du von vorne an. Und du siehst, hast keinen Ausweg und drüllst dich, wie man so schön sagt, immer im Hamsterrad weiter.
2: Und Nathalie hat da ziemlich gut beschrieben, als ich mit ihr, dass für sie friedliches Zusammenleben dort anfängt, wo jeder darf sein, ohne einen anderen einzuschränken.
3: Ich darf sein, wer ich bin, aber die Frage ist immer, wie viel Raum kann ich einnehmen, ohne die Freiheit vom anderen einzuschränken oder von meinem Gegenüber. Und das heisst für mich, denn wenn ich das verstanden habe, wenn ich das so leben kann, so viel Freiheit nehmen, ohne dass ich irgendjemand aussen vorlasse, dann kann ich friedlich zusammenleben. Oder können wir friedlich zusammenleben.
0: Wichtig ist in dem ganzen Prozess von dieser Nachhaltigkeit, dass man eben die Augen nicht verschliessen, sondern dass man sie so offen behaltet wie möglich. Und dass man sich auch Gedanken macht, welche Auswirkungen dass unsere Handlungen auf Mitmenschen, unsere Umwelt und Zukunft haben.
2: Wir Menschen, so wie es der Thomas Gröbli auch in seinem Buch gesagt hat, sind sehr vielfältig aufeinander angewiesen und miteinander auch verbunden. Es hat mega viele Auswirkungen auf vieles. Aber ich finde, man darf nicht aus den Augen verlieren, dass es die positiven Sachen gibt.
0: Mhm.
2: Also du kannst etwas verändern. Du kannst dich entscheiden, wie du willst leben. Ob du auf das willst schauen oder nicht. Du hast die Möglichkeiten.
0: Und du gehörst dazu. Ja, nie das Gefühl haben, dass du so ein kleiner Punkt auf dieser Welt bist und kannst ja eh nichts verändern, sondern jeder kleine Punkt und jeder kleine Schritt, der in die Richtung etwas macht, der bringt etwas.
2: Mhm. Ich denke, mit dem Satz hören wir auf. Natürlich sind noch ganz viele Fragen offen, vor allem zu Nachhaltigkeit. Falls es dir im Moment so geht, dann findest du mehr Informationen zum Thema Nachhaltigkeit, aber auch friedlichem Zusammenleben auf unserer Webseite www.powerup.ch. Friedliches Zusammenleben.
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2: Liebe Zuhörerinnen und Zuhörer, ich darf heute auch im Studio sein mit meiner Klasse, 6. Klasse Sevelin. Und freue mich riesig, um meine Schülerinnen und Schüler hier mit mir zu haben und ihnen Fragen zu stellen. Und ich möchte gerade mit dem Romeo und dem Raphael starten. Und zwar möchte ich von euch wissen, was ist euer Eindruck vom Kinderdorf?
3: Also ich finde es sehr cool, dass man auch hier Radio machen kann. Die Häuser sind auch cool und vor allem da hat man sehr viel Spass, also auch mit dem Fußballspielen, Volleyball und allem. Man kann neue Kollegen finden und zusammen spielen. Ich finde das sehr cool.
2: Romeo, was meinst du dazu?
4: Dasselbe so. Das ist cool und so.
2: Und was hast du im Radio jetzt so gelernt in den letzten 2 Tagen?
4: Ernst bleiben, nicht lachen, deutlich reden, nicht schnell reden.
2: Sind ihr stolz auf das, was ihr jetzt in den letzten 2 Tagen geschafft habt im Radio?
4: Jo, es geht.
3: Ja, so schon, ja.
2: Jetzt habe ich noch eine Frage an beide über die Klasse. Und zwar, wer von der Klasse kommt am schwierigsten aus dem Bett am Morgen?
3: Nemi.
4: Nemi, safe.
3: Oder Zeeshan.
4: Ah, im Lager.
2: Im Lager, ja.
4: Oli.
3: Zeeshan.
4: Oli. Elia.
3: Zeeshan schläft nach 2 Sekunden wieder ein.
4: Nein, Oli nicht.
2: Gut, nach und jetzt habe ich noch mal eine Frage. Und zwar geht es darum, wenn ihr Hausaufgaben bekommen von mir, wer hat am meisten eine Ausrede, dass er die Hausaufgaben nicht gemacht hat?
4: Suleiman.
2: Da sind wir euch relativ einig. Gut, was macht euch am meisten Spass im Kinderdorf?
4: Fußball spielen. Und Volleyball.
3: Mit der Klasse was zusammen machen, ja.
2: Habt ihr noch Fragen an mich?
4: Nein.
3: Nein, also, wie finden Sie es im Kinderdorf?
2: Ich finde es mega cool. Ich darf mit meiner Klasse mal anders Zeit verbringen als im Schulzimmer. Und ich darf euch auch von der anderen Seite kennenlernen, was mir auch mega Spass macht. Und ich denke, es ist ein mega schöner Abschluss. Mit euch dürfen Sie hier und Zeit verbringen. Sei es im Essbereich, wenn wir zusammen das Essen vorbereiten oder draußen am Fußballspielen sind. Finde ich ganz einen speziellen Moment. Genau.
3: So, jetzt lassen wir das Lied Trolle Dame von Jules laufen.

0: Da sind wir wieder retour. Im Kinderdorf Pestalozzi in Trogen. Jetzt habe ich im Studio vier Jungs. Rian, Sami, Enes und der Dionis. Und ich möchte jetzt Ihnen gerne ein paar Fragen stellen. Und zwar starten wir mit dem Dionis. Dionis, was war ein lustiger Moment in diesen zwei Jahren, den du nicht vergessen
1: kannst? Keine Ahnung.
0: Gibt es so einen Moment, wo du gesagt hast, da musste ich richtig lachen und ich habe das nicht vergessen?
1: Nee, mich immer in Franz.
0: Ist das lustig einmal?
1: Ja.
0: Gut. Könnt ihr das bestätigen, Jungs?
2: Ja.
0: Gibt es bei euch einen Moment, wo ihr sagen, oh, das war mega lustig?
1: Ja, wo sie Karte getroffen haben.
2: Nein.
0: Ah, wo ich mit dem Dionys ein Wett hatte und von weitem getroffen habe. Schöner Moment gewesen, ja.
1: Ja.
0: Im Kinderdorf haben wir ja einmal Ämtli, Sami.
1: Ja.
0: Was war für dich so ein Ämtli, das du gesagt hast, ah, das hätte ich jetzt lieber nicht machen müssen?
1: Essen holen.
0: Warum ist denn das so schwierig gewesen?
1: Weil der Oli, der Elia hat nicht können richtig fahren. Er ist immer im Gras
0: abbogen. Und Rian, für dich, was macht am Radio machen am meisten Spass?
3: Dass jeder zuhören kann.
0: Und was war das allerschönste Erlebnis gewesen? Enes, in diesen zwei Jahren, die wir miteinander verbracht haben?
1: Nachmittag außen Fußball spielen.
0: Ja. Oder vielleicht ein Ausflug in Triesen, hat das auch Spass gemacht?
1: Ja, ja.
0: Mega cool. Gut, habt ihr noch Fragen an mich?
3: Ja, ich habe eine Frage. Welche denken Sie von der Klasse baut am meisten Blödsinn?
0: Das ist ein bisschen eine schwierige Frage zu beantworten. Ich möchte ein bisschen politisch bleiben. Ich denke, es sind so zwei, drei, die regelmäßig Schwierigkeiten vorbereiten, einmal für mich. Aber trotzdem haben wir es immer gut können lösen. Ich möchte keinen Namen nennen.
1: Jetzt spielen wir den Song «Ohne Sogar» von PNL.
2: Ja.
4: Ja.

0: Jetzt sind wir wieder zurück aus dem Studio im Kinderdorf Pestalozzi. Jetzt habe ich drei Mädels bei mir. Elif, Luise und Anissa. Und da bin ich auch gespannt auf gewisse Antworten, die ich bekommen werde. Und zwar, welche Schulfächer mögen ihr so? Elif, was würdest du sagen?
1: Ich mag Sport und Englisch.
2: Einfach Mathe. Ich mag Sport und Zeichnen und Musik.
1: Ja.
0: Wer ist von euch drei die langsamste beim Aufräumen?
2: Anissa.
1: Anissa.
2: Ich sag Elif. Fix Anissa.
0: Da gebe ich keine diplomatische Antwort, denn die Antwort kenne ich relativ gut. Es ist ziemlich sicher Anissa.
2: Oha.
0: Gut, nächste Frage. Und zwar, was hat euch am besten gefallen im Kinderdorf bis jetzt?
2: Also Radiosendung und Freizeit haben mir gefallen.
1: Ja, auch Freizeit. Mir hat die Radiosendung gefallen.
0: Und was habt ihr in der Freizeit so gemacht im Kinderdorf?
1: Volleyball gespielt, Fußball, ist lustig.
2: Auch
1: mit Freunden abgehängt.
2: Ja.
0: Und welches Essen hat euch am besten geschmeckt?
2: Also, ich weiß nicht.
0: Anissa, was würdest du sagen?
1: Frühstück.
2: Ja, nicht so nix.
1: Mhm. Bei mir alles.
0: Sehr gut. Super. Und gibt es etwas, wo ihr sagen, das möchte ich in der Oberstufe noch lernen?
1: Schneller sein.
0: Gute Idee.
2: Ich weiß nicht. Also ich weiß wirklich nicht. Elif.
1: Bei mir auch schneller sein.
0: Gut. Und gibt es etwas, was euch geblieben ist in diesen zwei Jahren? Mit der Klasse oder mit mir?
1: Der Lager wird mir sicher bleiben.
0: Ja. Luis, was meinst du?
2: Auch der Lager.
1: Bei mir Lager und Riesenausflug.
2: Ja. Yeah.
0: Cool. Danke
2: und auch Mare.
0: Danke vielmals.
1: Jetzt kommt das Lemonade von Espa.
2: Hey, was? Nein, wir haben noch.

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1: Bevor wir das Wort an die nächste Gruppe geben, haben wir noch je eine Frage hereingezogen.
2: Ich kann jetzt eigentlich
1: nicht mehr. Wer ist der beste oder der beste Fußballspieler aus der Klasse nach Ihrer Meinung nach?
3: Oh, das ist auch sehr schwierig zu beantworten, weil wir haben mega gute Fußballerinnen und Fußballer. Ja, da kann ich wirklich nicht sagen, wer der Beste ist und die Beste ist, weil alle haben so ihre eigenen Fähigkeiten und Stärken. Und ich finde, die Stärken von den Spielerinnen und Spielern, die wir haben, macht uns zu einem mega guten Team. Und darum kann ich keinen einzigen Namen sagen.
4: Im Lager, wer ist am leichtesten aufgewacht und wer am schwierigsten?
3: Am leichtesten hätte ich gesagt du, weil du bist schon wach gewesen. Und am schwierigsten hätte ich gesagt Raphael und Seshan. Weil da habe ich zweimal reingehen müssen. Aber was am lustigsten war, ist, wie der Suleiman verschrocken ist, als ich reingekommen bin mit lauter Musik.
5: Welcher Ausflug hat Ihnen am meisten gefallen?
3: Bis jetzt. Ich finde, wenn man das Kinderdorf mit einberechnet, finde ich das der coolste Ausflug, weil ich lerne euch von einer ganz anderen Seite kennen und wir dürfen viel mehr Zeit miteinander verbringen. Darum würde ich sagen, jetzt der Ausflug hier ins Kinderdorf, aber auch auf Dries war super cool gewesen, weil dann wir können den ganzen Tag Sport miteinander machen.
5: Jetzt kommt das Lied Drip von Baby Monster.

0: Willkommen zum Power Up Radio. Pista Luzi. Und ich bin hier im Studio mit Herr Aytürk, Elia und Tisha. Und ich fange mal direkt an mit einer Frage an Herr Aytürk. Und wollte fragen, wer ist der strengste, also wer war der nervigste aus der Klasse? Nervigste.
1: Oh, ich finde, es gibt ein paar, die teils ein bisschen schwieriger gewesen sind, aber immer noch ganz gute Menschen sind für mich und super nett mit mir noch haben können alles besprechen. Und darum, ich hatte das Gefühl, es war nie so schwierig gewesen, dass es dann zu viel war, sondern wir haben immer darüber reden. Darum, ich kann dir nicht einen Namen sagen. Es wären so ein paar, aber eben, ich kann ja mit allen alles lösen. Mhm. Und jetzt im Kinderdorf sehen wir eigentlich, dass gegenseitig der Respekt da ist. Und darum bin ich sehr zufrieden mit allen, die da sind. Sejan, was machst du hier am liebsten im Kinderdorf?
2: Ja, im Zimmer chillen und Fußball spielen.
1: Ja. Gut. Elia, was ist deine Lieblingsbeschäftigung hier jetzt im Kinderdorf?
3: Schlafen.
1: Suleiman, gibt es etwas, was du vermisst im Kinderdorf?
0: Ja, also ich halte hier doch sehr viel Spass in der Klasse.
1: Ja, aber gibt es etwas, was du vermisst, wo du noch gerne hier hättest jetzt im Kinderdorf?
0: Fußball.
1: Fußball?
0: Und Kollegen wie zum Beispiel Ria und Rocky.
1: Ria, hast du noch gesagt, du hättest eine Frage?
3: Ja, was ist dein schönstes Erlebnis bis jetzt im Kinderdorf hier?
1: Das Schönste ist, glaube ich, für mich, wie gut ihr zuhören, wenn es ums Ämtli erledigen geht. Also muss ich wirklich sagen, bin ich sehr stolz und sehr zufrieden, wie gut ihr das macht und wie ernst dass ihr das auch nehmt. Ihr helft euch auch gegenseitig. Also dass zum Beispiel der Suleiman heute freiwillig noch abgewaschen hat, habe ich sehr cool gefunden. Es ist sehr schön zu sehen, wie ihr euch gegenseitig helfen. Gut, dann danke ich euch vielmals, Jungs.
0: Jetzt kommt das Lied Uranus.

0: Jetzt sind Tonika und ich im Studio mit dem Herr Aytürk. Wir fangen gerade mit ein paar Fragen an.
1: Haben Sie ein Wort, das unsere Klasse beschreibt?
2: Oh, nur ein Wort. Abwechslungsreich. Und der Grund ist, weil wir sehr viele unterschiedliche Persönlichkeiten haben in der Klasse und jeder Tag anders ist. Und ich das sehr geniesse, weil es nie langweilig wird mit euch.
0: Wenn wir in die Oberstufe gehen und Sie müssen uns in einem Lied beschreiben, welches Lied wäre das?
2: Das ist eine sehr gute Frage. Das Lied? Viva la Vida von Coldplay. Weil das so sehr stimmungsvoll ist und einen super Rhythmus hat und wir eigentlich sehr gut miteinander gearbeitet haben. Und es ist auch ein Lied, wo Stimmung macht und Spass macht. Und darum würde ich das Lied sagen.
1: Was ist ein Moment, den Sie mit uns nicht mehr vergessen?
2: Ein Moment. Ja, ich glaube, das Lager. Weil es ist ein ganz spezieller Moment für uns als Klasse. Wir haben sehr viele gute Momente gehabt, auch im Klassenzimmer. Und ich glaube auch ein spezieller Moment war, als ich euch zum ersten Mal in meiner Klasse hatte. So, als ich noch nicht gewusst habe, wer ist. Und jetzt gebe ich euch ab und weiss sehr viel über euch. Ich glaube, der erste Tag und jetzt im Kinderdorf.
0: Wie haben Sie geschlafen heute von 1 bis 10 im Lager?
2: Ich habe gesagt 7. Ich hätte mir gewünscht, dass ich früher ins Bett hätte können. Aber aufgrund von gewissen Gesprächssituationen, vor allem im unteren Stock, musste ich ein bisschen länger aufbleiben. Aber es hat sich trotzdem gelohnt.
1: Könnten Sie auswählen, ob Sie eine andere Klasse bekommen oder uns behalten würden? Was würden Sie machen?
2: Ich würde euch gerne behalten.
0: Welcher Insider kommt bei uns in der Klasse am meisten vor?
2: Ich glaube. Das ist sehr schwierig. Ich glaube, es gibt viele Insider. Ich glaube, das Coolste finde ich, dass ihr alle Spitznamen habt bei mir. Und ihr fast besser auf Spitznamen hört mittlerweile als auf euren eigenen Namen. Und das finde ich sehr cool.
0: Haben Sie noch Fragen an uns?
2: Ja, was ist in den letzten 2 Jahren so geblieben für euch? Was sind für euch so Momente gewesen, die speziell waren? Vielleicht Tonika, was würdest du sagen?
1: Das Turnen.
2: Turnen?
0: Ja, ich finde auch das Turnen mega spannend und jetzt im Lager, dass wir Sachen zusammen machen können.
2: Und abschließend möchte ich noch fragen, was macht uns als Klasse so speziell oder so cool?
0: Ja, wir als Klasse, wir heben meistens gut zusammen. Wir sind alle sportlich, meistens. Und tun gerne miteinander Sport machen.
2: Gut, dann danke ich euch vielmals für das coole Gespräch.
1: Jetzt hören wir das Lied Charlotte von der Band Hecht.

0: Im Studio sind Tonika, Luise und Ida. Luise, wir haben ein paar Fragen für dich vorbereitet.
1: Wie lange spielst du schon Klavier?
2: Seit 5 Jahren spiele ich schon Klavier, aber ich habe mit Keyboard angefangen. Also Klavier, wirklich Klavier, seit 3 Jahren.
0: Welches Lied oder Stück spielst du am liebsten?
2: Solas. Das ist das, wo nachher gespielt wird.
1: Gehst du in Musikstunde?
2: Ja, aber ich mache das online.
0: Wie lange übst du Klavier am Tag?
2: Am Tag, also es kommt drauf an, meistens 15 bis 30 Minuten.
1: Was hat dich motiviert zum Klavierspielen?
2: Also am Anfang wollte ich nicht mal Klavier spielen, aber mein Vater hat gesagt, dass ich ausprobieren sollte. Und jetzt spiele ich einfach ziemlich gern.
0: Spielst du lieber schnelle oder langsame Lieder?
2: Ich spiele lieber schnelle Lieder. Ich spiele auch zu schnell, wenn ich langsame Lieder spielen will. Meine Lehrerin sagt das jedes Mal, dass ich zu schnell spiele. Jetzt kommt das Lied, wo ich am Klavier gespielt habe.

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Willkommen zu Stimmen im Aktivismus. Schön, dass ihr wieder dabei seid. Ich bin Bora und heute widmen wir uns einer Künstlerin, die nicht nur mit ihrer Musik Millionen von Menschen beeindruckt, sondern auch ihren Mut. Sie setzt sich für Feminismus und Gerechtigkeit ein. Und die Person ist nämlich Taylor Swift. Taylor ist bekannt für ihre Hits wie «Shake It Off» und «You Belong With Me». Aber hinter der glitzernden Fassade steckt eine Frau, die ihre Stimme auch außerhalb der Bühne sich erheben tut. Und das für Frauenrechte und gegen Ungerechtigkeit für alle, die gehört werden wollen. Heute reden wir über ihre Entwicklung als Feministin und ihre klaren Statements in ihrer Musik und ihren bahnbrechenden Gerichtsprozess gegen sexuelle Belästigung. Taylor Swift hat ihre Karriere in einer Zeit angefangen, in der die Unterhaltungsindustrie oft von Sexismus geprägt war. Frühere Interviews zeigen auch, dass sie am Anfang eher zögerlich war, sich selbst offen als Feministin zu bezeichnen. Doch in den letzten Jahren hat sich das geändert. Besonders ab ihrem Album 1989 hat sie angefangen, offen über Feminismus zu reden und von Gleichberechtigung zu sprechen. Ein Schlüsselmoment war ihr Essay für die Zeitschrift Elle, in dem sie erklärt hat, wie sie durch persönliche und berufliche Erfahrungen verstanden hat, dass Frauen oft härter kämpfen müssen, um den gleichen Respekt zu bekommen, wie schon auch die Männer, die automatisch bekommen. Taylor nutzt ihre Musik, um gesellschaftliche Themen zu adressieren. Zum Beispiel eins davon heisst «The Man» aus dem Lover-Album. Dort stellt sie die kraftvolle Frage, wie anders ihre Karriere gelaufen wäre, wenn sie ein Mann sein würde.

0: In diesem Lied hinterfragt sie die Doppelmoral, mit dem Frauen oft Mühe haben. Ihre Texte sind eine scharfe Kritik an den Erwartungen und dem Urteil, wo Frauen oft in der Öffentlichkeit ausgesetzt sind. 2017 war Taylor Swift an einem Gerichtsprojekt verwickelt, wo viel Aufmerksamkeit von der Gesellschaft angeregt hat.
1: Swift says this picture shows the moment Mueller inappropriately grabbed her, putting his hand up her skirt.
2: This had happened to me. We told his boss. They did an investigation. He got fired. Then he sued me for millions of dollars. So I countersued for $1.
0: Der Fall hat angefangen, als sie den Radiomoderator David Mueller beschuldigt hat, sie bei einem Meet and Greet in 2013 unsittlich berührt zu haben.
2: I was angry that I had to be there. I was angry that this happens to women. I was angry that people are paid to antagonize victims. I was angry that all the details had been twisted.
0: Mueller

0: Ich bin Tommaso und ich werde euch in dieser Episode begleiten. In der Schweiz werden pro Person 52 Kilogramm Fleisch im Jahr konsumiert. Umgerechnet bedeutet das, dass jede Person 1000 Gramm Fleisch in der Woche isst. Mamma mia! Das ist eine enorme Zahl. Vegetarisch, also ohne Fleisch und Fisch, ernähren sich nur 5% der Bevölkerung. Und nur knapp 1% ernähren sich vegan. Und genau das interessiert uns heute. Vegan ist ein Begriff, der in den letzten Jahren immer mehr ins Rampenlicht gerückt ist. Wer sich vegan ernährt, verzichtet nicht nur auf Fleisch und Fisch, sondern auch auf alle Tierprodukte. Darunter zählen Eier, Milch und alle Milchprodukte, Honig und Tintenfischtinten, die oft vergessen gehen. Obwohl St. Gallen eine Stadt ist, wo für ihre Bratwurst, die ja nicht mit Senf gegessen werden darf, bekannt ist, verfügt sie auch über einen veganen Verein, der den passenden Namen Vegallen hat. Was es damit auf sich hat, erfahren wir in einem Interview mit dem Lukas Hunger. Welche Geschichte und welche Idee steckt hinter Vegallen?
1: Damals, als ich vegan geworden bin, gab es schon ab und zu so einen veganen Stammtisch in St. Gallen. Und die Community ist dann immer mehr gewachsen und dann wollte man dem Ganzen mehr Struktur geben, auch dafür, dass wenn Leute mal Familie gründen und wegfallen, die viel organisiert haben, dass da irgendwie eine Nachfolge kommt und dann dachten wir, eine Vereinsstruktur wäre da schöner. Und dann hat man halt auch einen Namen gesucht und vegan und in St. Gallen und dann ist das Vegallen entstanden.
0: Ja, also ich finde den Namen genial, als ich den gelesen habe. Welche Aktivitäten und Events bietet denn Vegallen an?
1: Genau, wir machen eigentlich einmal im Monat ein Event, wo es eigentlich ums Essen geht, sei es Grillen, Raclette oder ein Restaurant gehen. Wir machen 2-3 Mal im Jahr auch eine Standaktion, wo wir Kuchen in so einer Stadt anbieten, um den Leuten zu zeigen, man kann das Ganze auch alles vegan backen. Oder wir machen auch immer eine Gegenaktion am Tag der Milch, wenn die Swiss Milk in der Stadt gratis Milchshakes verteilt, um einfach dann auch Pflanzendrinks zum Degustieren anzubieten.
0: Was ist jetzt deine Meinung? Wie könnten Restaurants und Cafés dazu ermutigt werden, mehr vegane Optionen anzubieten?
1: Ja, es braucht halt vor allem die Nachfrage. Also ich mache generell, auch wenn ich weiß, ich gehe in ein Restaurant, die nichts Veganes haben, dann frage ich trotzdem immer wieder an, haben sie was Veganes oder auch immer beim Kaffee, ob sie Soja oder Hafermilch haben. Also eigentlich muss man halt einfach nachfragen und dann reagiert hoffentlich die Gastronomie auch mehr.
0: Und wenn jetzt jemand an die vegane Ernährung denkt, hört man ja oft, ja, aber das gibt ja einen Vitamin B12-Mangel. Was ist dein Standpunkt zu dieser Aussage?
1: Also Vitamin B12 haben 10% der Menschen, also jeder Zehnte hat einen Vitamin B12-Mangel. Vegan ernähren sich, glaube ich, 1-2% in der Schweiz. Also haben sehr viele, die sich auch flexitarisch oder einfach die auch Fleisch essen oder einfach vegetarisch, haben genauso einen Vitamin B12-Mangel. Es ist auch so, dass dadurch, dass bei uns viel gespritzt wird, einfach in den pflanzlichen Lebensmitteln wenig B12 ist. Im Endeffekt nimmt die Kuh zum Beispiel auch das B12 ja durchs Gras zu sich, hat aber leider auch zu wenig und deswegen wird der Kuh sublimiert und genauso wird dann das B12 im Fleisch angereichert. Und warum muss es die Kuh supplementieren, wenn ich doch einfach selber supplementieren kann und dann auch wirklich weiß, wie viel nehme ich zu mir?
0: Bedeutet das, dass Bioprodukte mehr Vitamin B12 enthalten?
1: Ja, also wenn auf jeden Fall, wenn man allgemein Gemüse, Obst, weniger wäscht, dann nimmt man auf jeden Fall B12, ist eigentlich in Bakterien drin, und auf jeden Fall nimmt der 12 zu sich. Auch Hefe zum Beispiel hat B12.
0: Ich habe online gelesen, im Tagblatt, in einem Interview vom 4. Mai 2022, gesagt, dass sich Restaurants in der Region zu wenig Gedanken machen über Ernährung, vegane Möglichkeiten. Wieso ist das so?
1: Den Restaurants geht es halt primär einfach um Profit sagen. Also die Nachhaltigkeit spielt da oft nicht eine Rolle. Man muss natürlich auch sagen, in der Gastronomie ist es auch wirklich schwer. Ja, aber für mich als Nachhaltigkeit eigentlich auch, also man kann auch Geld sparen.
0: Wie meinst du das?
1: Also wenn ich jetzt zum Beispiel mehr mit Kichererbsen, Hülsenfrüchten koch, ist auf jeden Fall günstiger wie Fleisch. So könnt ihr eigentlich, finden die Restaurants billiger produzieren und damit auch nachhaltiger.
0: Ist deiner Meinung nach vegan auch immer gleich nachhaltig?
1: Nein, sicher nicht. Die unökologischen Lebensmittel sind Kaffee, Kakao und die sind ja auch vegan. Primär geht es auch darum, einfach regional zu produzieren. Und man sagt ja viel, Schweiz kann die Weidefläche gar nicht anders nutzen. Aber zum Beispiel beim Weiderind sind die Richtlinien auch locker, dass im Jahr 30-40% zugefüttert werden dürfen. Und das ist dann meist Soja aus Übersee.
0: Bedeutet das, dass du zum Beispiel keine Avocados isst?
1: Ich weiß nicht, wann ich das letzte Mal eine Avocado gekauft habe. Ich esse schon Avocado. In St. Gallen gibt es zum Beispiel auch einen Food Waste Verein, die Restessbar, wo ich auch im Vorstand bin. Und da nehme ich mir dann schon ab und zu eine Avocado mit.
0: Wie kann das Bewusstsein für nachhaltige Ernährung

0: in der Bratwurststadt erhöht werden?
1: Ja, es ist einfach ein Kampf. Wie gesagt, es wird natürlich auch von der Fleischlobby und von der Milchlobby sehr viel Werbung gemacht. Und da haben natürlich die pflanzlichen Lebensmittelhersteller, die oft auch kleiner produzieren, natürlich nicht das Budget, irgendwie da groß gegenzusteuern. Ja, wichtig ist vor allem, dass einfach die Nachfrage steigt oder dass die Leute mehr sensibilisiert werden.
0: Wie ermutigst du Personen, sich vegan zu ernähren? Also was spricht für eine vegane Ernährung?
1: Also es gibt vieles dafür. Es gibt ja auch verschiedene Organisationen, wie es gibt Mahnwachen, so Animal Virtual St. Gallen oder Circle of Compassion, die versuchen über einen ethischen Aspekt die Leute zu motivieren. Die zeigen einfach Bilder aus der Massentierhaltung, aus der Schweizer Massentierhaltung, wie Fleisch hier produziert wird. Aber natürlich auch gesundheitlich gibt es immer mehr Studien auch zu veganer Ernährung. Das heißt zum Beispiel, dass durch Eierkonsum das Prostatakrebsrisiko steigt.
0: Hast du noch eine Abschlussaussage?
1: Ja, vielleicht einfach Werbung machen, dass bei uns auf der Homepage auf vegan.ch auch immer alle Events drauf sind und dass da uns nicht nur Veganer und Veganerinnen willkommen sind, sondern alle Menschen, die sich einfach über Ernährung interessieren oder auch Ethik.
0: Was können wir also aus dem Interview mitnehmen? Ganz klar, dass es einfacher als denkt ist zum vegan essen. Viele asiatische oder afrikanische Gerichte sind da bereits. Weil die Schweizer Küche sehr milchlastig ist, kann beim Kochen einmal die Butter oder der Rahm weggelassen werden. Am Vitamin B12-Mythos sind wir auch auf die Spur gekommen. Durch weitere Recherchen in wissenschaftlichen Zeitschriften im Internet hat sich bestätigt, dass Vitamin B12 eigentlich in pflanzlichen Lebensmitteln vorhanden wäre, da aber durch Pestizide und die Hygienevorschriften nicht mehr der Fall ist. Das Gras, das die Tiere essen, hat also auch keins drinnen. Der Tier wird es auch gespritzt. Schlussendlich macht es also keinen Unterschied, ob man Fleisch isst oder B12-Spritzen zu sich nimmt. Zudem ist die Milch- und Fleischlobby in der Schweiz sehr mächtig und kleine Bauern haben keine Chance auf dem Wirtschaftsmarkt. Am Schluss ankommen stellt sich also die Frage, ist man eine kriminelle Person, wenn man sich nicht vegan ernährt? Natürlich nicht. Man sollte sich aber stets bewusst sein, wann man isst und von wo die Produkte kommen. So, für heute sind wir am Schluss angekommen. Hoffentlich könnt ihr etwas lernen können. Bis bald. Wir hören uns das nächste Mal. Stay tuned.
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1: Herzlich willkommen zu einer weiteren wunderbaren Sendung vom Radio Power Up. Mein Name ist Mathis und ich begleite euch in den nächsten 15 Minuten. Ja, unser heutiges Thema sind indigene Völker und ich werde euch etwas über Indianer berichten. Direkt nach dem Lied I Keep Rolling.

0: I keep rolling. Ja, ich persönlich finde die Indianer ein sehr spannendes Volk. Doch leider geht es ihnen heute nicht so gut. Aber wir müssen erst am Anfang anfangen. Die Indianer als einheitlichen Stamm gibt es nämlich eigentlich gar nicht. Es gibt viel eher ganz viele verschiedene Stämme. Wo Indianer sind alles Ureinwohner von Amerika. Der Begriff Indianer ist nämlich erst im 19. Jahrhundert eingeprägt worden. Vorher hat man von Indios oder Inder gesprochen. Wieso man Inder gesagt hat, ist wegen Christus Kolumbus, der gedacht hat, dass er in Indien gelangt ist. Aber das ist eine andere Geschichte. Aber es hat auch ganz viele verschiedene Stämme gehabt und jeder Stamm hat eine eigene Kultur gehabt. Und die Stämme sind wirklich verschieden gewesen. Die einen haben die Federn getragen, die anderen im Süden beispielsweise haben nicht mal ansatzweise gewusst, was das sein soll. Wenn man an Indianer denkt, denken viele direkt an ein kriegerisches Volk. Aber das ist eigentlich gar nicht so. Indianer sind eigentlich sehr friedlich gewesen. Vor allem dann, wenn sie ihre Unterlegenheit erkannt haben. Also, wenn sie gesehen haben, dass ihre potenziellen Gegner viel stärker gewesen sind als sie. Sie haben eigentlich gar nicht gern gekämpft. Erst, wo die weißen Siedler angekommen sind, haben grosse Kriege angefangen und es hat viele Tote gegeben. Indianer haben beispielsweise auch keinen Grundbesitz gekannt. Die Vorstellung, dass jemand einem Land gehört, war völlig nie da gewesen. Das heisst nicht, dass sie zum Beispiel Schmuck oder andere Gegenstände nicht als ihren Besitz anerkannt hat, aber das mit dem Land ist erst gekommen, wo die weißen Siedler gekommen sind und etwas als ihr eigenes Eigentum anerkannt haben. Es hat damals etwa 500 bis 600 verschiedene Stämme gehabt und alle haben eine eigene Sprache und einen eigenen Dialekt geredet. Wenn man an die Häuser der Indianer denkt, denkt man oft an Zelt. Aber das ist eigentlich nur in den kleinsten Teil so. Die Apachen haben sich beispielsweise Hütten aus Grasmatten gebaut. Andere haben in Pfahlhäuser gelebt und wieder andere, wie die Pueblo-Stämme in Mexiko, haben in Felsen gewohnt. Indianer, die in Häusern gelebt haben, waren meistens sesshaft. Aber die, die in diesen bekannten Tipis gelebt haben, sind von Ort nach Ort gezogen. Oftmals stellt man sich auch einen Indianer auf einem Ross vor. Aber Indianer haben eigentlich gar keine Rösse gehabt, da die Russen erst mit den Europäern gekommen sind. Denn in Amerika gibt es eigentlich gar keine Rösser. Wo die Europäer gekommen sind, haben sie auch andere Tiere wie Rinder, Schwein, Schaf und andere Tiere kennengelernt. Ich habe meine Angaben aus Wikipedia.
1: Indigene Völker sind die Ureinwohner der Erde. Weltweit werden laut den Vereinten Nationen rund 370 Millionen Menschen indigenen Bevölkerungsgruppen zugerechnet. Ihre Lebensgrundlage ist bedroht durch den zunehmenden Abbau natürlicher Ressourcen, die Folgen des Klimawandels, die fehlende Anerkennung ihrer Rechte. Darum macht sich jedes Jahr am 9. August der UN-Tag der indigenen Bevölkerungen aufmerksam. Wie viele indigene Völker es weltweit gibt, lässt sich nicht genau ermitteln. Die Vereinten Nationen schätzen, dass es weltweit Indigene mit 5000 verschiedenen Kulturen in etwa 90 Staaten leben. Sie machen knapp 5% der Weltbevölkerung aus. Von den 7000 Sprachen der Welt werden mehr als 4000 von den indigenen Völkern gesprochen. Das mit Abstand größte indigene Volk der Welt besteht aus über 100 Millionen Menschen. Und sie leben in Indien. Sie wird Adivasi genannt, eine Sammelbezeichnung für verschiedene indigene Völker. Dies geht aus der Volkszählung in Indien aus dem Jahr 2011 hervor. Eine weitere große Gruppe stellt die Amazighe, auch Berber genannt, mit 10 bis 30 Millionen Menschen, die vor allem in den nordafrikanischen Ländern Marokko, Algerien, Tunesien, Libyen und Mauretanien leben. Bekannte indigene Völker sind auch die Uiguren, die in China leben, die Aborigines in Australien, die Maori in Neuseeland, die nordamerikanischen Cheyenne, Cree und Shoshonen oder die Samen in Teilen Skandinaviens.
2: Indigene Mönche sind eigentlich einfach sozusagen die Ureinwohner, die schon immer dort wohnen. Aber obwohl sie zwar schon am längsten an diesen Orten sind, werden indigene Völker oft von anderen Leuten vertrieben oder schlecht behandelt. Entweder, weil die anderen selber dort wohnen wollen oder weil es auch indigene Völker hat, die zum Beispiel im Regenwald wohnen. Und wie du vielleicht gehört hast, holt sie den Regenwald immer mehr ab und damit auch zu den Heim von ein paar indigenen Völker. Um gegen solche Sachen etwas zu machen, gibt es verschiedene Organisationen in der Schweiz und auf der ganzen Welt. Ich wollte mich mit solchen Organisationen genauer beschäftigen, um herauszufinden, was genau die Organisationen für die indigenen Völker machen. Mit zwei Organisationen konnte ich ein Interview führen. Die zwei Organisationen sind zum einen die Gesellschaft für bedrohte Völker und auch die Peace Brigades International. Durch diese zwei Interviews konnte ich etwas mehr über die Organisationen und ihre Arbeit für indigene Völker erfahren. Ich würde gerade mit der ersten Frage anfangen, und zwar die Gesellschaft für bedrohte Völker, also die Organisation, wann die überhaupt ist gegründet worden und so aus welchem Anlass?
3: Jawohl. Also die Gesamtorganisation ist etwa 1968 schon gegründet worden in Deutschland. Und in der Schweiz ist sie 1989 gegründet worden. Das ist dann wie die Schweizer Sektion, die sich dann nachher gebildet hat. Also man kann sagen, etwas über 20 Jahre nach der Gründung von der ursprünglichen Sektion hat es dann eine zweite gegeben. Und kurz vor ist auch noch Österreich dazugekommen, so hat sich das langsam ein bisschen ausbreitet.
2: Und was macht ihr denn in dieser Organisation?
3: Ich sage mal, wir haben es von Anfang an auf die Menschenrechte konzentriert. Und weil ja das so ein breites Gebiet ist, haben wir da gesagt, wir tun uns konzentrieren auf die Rechte von Minderheiten und auf die Rechte von indigenen Völkern. Das ist manchmal gleichwertig. Häufig sind indigene Völker zum Beispiel eine Minderheit im Land. Aber es gibt auch Minderheiten, zum Beispiel Kurden in Türkei, wo man jetzt nicht sagt, sie sind indigen. Oder bei uns in der Schweiz sind es so die Roma, Sinti und Jenische, wo man auch nicht als indigene bezeichnet, sondern als eine Minderheit. Und wir tun uns einfach für diese zwei Gruppierungen, für das sie können ihre Rechte selber ausüben, Selbstbestimmung und so weiter. Für das setzen wir uns ein. Mhm.
2: Und für was bist du persönlich zuständig?
3: Also ich bin eigentlich, als ich gekommen bin, bin ich einfach als Geschäftsleiter. Wir nennen es auch jetzt Co-Geschäftsleiter, weil wir das teilen mit zwei Personen. Und ich mache so, verantworte so die ganze inhaltliche Arbeit, die Kampagne, die wir durchführen und so. Und dann tun unsere Leute tun dann quasi Kampagnenarbeit dann durchführen. Sie gehen zum Beispiel auf Brasilien oder in Norden oder so, treffen sich mit den entsprechenden Leuten und machen die Kampagne. Und ich habe jetzt die Gesamtverantwortung über das.
2: Okay, merci. Der Webseite gesehen, dass es so heisst, die indigenen Menschen sind die, die am stärksten benachteiligt sind. Warum genau ist das so?
3: Man muss die ganze Geschichte von der Kolonialzeit her und so anschauen, wo ja, sagen wir jetzt, Europäer, weisse Leute gekommen sind und sowohl in Afrika wie in Südamerika wie in Asien und so, ganz die Länder einfach in Besitz genommen haben. Die heissen erobern eine mit Waffengewalt und so. Ihnen meistens auch die besten Ressourcen gestohlen, wie Gold oder sonstige Schätze, die sie haben. Und so von dort her ist ein sehr starkes Ungerechtigkeitsgefälle entstanden. Und Kolonialleute haben dann ein System gemacht, wo sie einfach die lokal lebende Indigene, das heisst, die schon immer dort gewesen sind oder schon lange vorher, haben sie einfach unterdrückt. Und häufig haben dann die Neuen, die Kolonisatoren, plus dann so Mischlingskinder und so weiter, hat sich eine eigene Kultur gebildet. Und fast in allen Ländern ist es immer gewesen, auf Kosten von den Leuten, die schon länger dort gewesen sind, die so quasi als primitiv primitiv oder ja, hinterhältig oder so irgendwie bezeichnet worden sind. Und erst mit der Zeit hat man gemerkt, ja, hallo, das sind ja genauso Menschen wie wir auch, wo man sollte mehr Recht geben und so, weil denen ist eigentlich alles weggenommen worden. Und so ist dann die ganze Bewegung gekommen von Indigenen, die selber sagen, wir wollen jetzt unsere Rechte zurückhaben und so weiter. Wir wollen mitbestimmen können, wie das Ganze läuft für uns und in den politischen Prozessen und so weiter.
2: Und also, ihr unterstützt ja die indigenen Völker, dass sie mehr Recht haben und so. Hat es da irgendeine Methode oder so, die besonders gut hilft oder so? Mhm.
3: Wir nennen das mit dem englischen Begriff Free, Prior and Informed Consent. Man kann das sagen, es ist Einwilligung zu allen Projekten, die auf dem Gebiet, wo indigene Leben sollen, stattfinden. Und man kann das mit der Schweiz vergleichen, die sogenannte Gemeindeautonomie. In der Schweiz kann zum Beispiel nicht einfach ein, sagen wir jetzt einmal, amerikanischer Konzern kommen und sagen, wir tun den Stadtwald von Zürich oder von Aargau oder weiss nicht was alles, jetzt einfach kahl schlagen, holen das Holz draus und hauen nachher wieder ab. Das geht in der Schweiz nicht. Das müsste dann über, sagen wir, Aarau oder Stadt Zürich oder so, müsste ein richtiges Bewilligungsverfahren laufen und meistens geht es dann vor das Gemeindeparlament oder sogar vor die Gemeindeversammlung, wo dann abstimmt, ob man das will haben. Und wenn man das will haben, dann muss die Firma auch eine Entschädigung zahlen für das, was sie aus dem Wald holen zum Beispiel. Und das ist das Prinzip, das wir weltweit errichten wollen. In den meisten Ländern haben die indigenen Gemeinschaften gar keine Rechte, obwohl sie ja schon immer dort gewesen sind und die Leute nachher zusätzlich gekommen sind, dürfen sie nicht bestimmen, was mit ihrem Gebiet passiert. Und darum eben der Free, Prior and Informed Consent, der gibt es unterdessen auch bei internationalen Konventionen. Das heisst, das sind so Gesetzgebungen, wo sich die Länder eigentlich daran halten sollten. Und dann wird man, dass die Gemeinschaften zuerst konsultiert werden und dann befragt werden. Und erst, wenn sie Ja sagen zum ganzen Projekt, erst dann das gebaut werden. Und das ist hoch umstritten, weil die Firmen wollen nicht mitmachen, sie wollen einfach reingehen und das Material rausholen und so. Und die lokalen Staaten wollen dann eigentlich auch nicht mitmachen, weil sie müssen plötzlich den indigenen Gemeinschaften mehr Recht geben, als was sie bisher gemacht haben.
2: Und also, ja, gesetzt wird, ob das dann schon so viel Erfolg gehabt hat und so. Hat es momentan so ein Ziel, das ihr anstrebt?
3: Man kann sagen, wir wollen gerne, dass alle Firmen, die Sitz in der Schweiz haben, sei jetzt das zum Beispiel meine Firmen wie jetzt Glencore oder Finanzfirmen wie Credit Suisse und UBS oder Versicherungsfirmen oder so, wenn immer sie tätig sind in einem anderen Land, in einem Projekt, das finanzieren oder eben bei Glencore sogar selber durchführen, dass sie genau den Free, Prior and Informed Consent von den Leuten reinholen, sobald solche betroffen sind. Also wir machen zum Beispiel Beschwerden gegenüber Banken, die etwas finanzieren, die die Leute vor Ort nicht respektieren. Mit dem Ziel, dass sie nachher all das respektieren. Also ist eigentlich unser Ziel, dass alle Firmen, die von der Schweiz aus tätig sind, sauber werden und die Interessen der Leute vor Ort und damit eben auch die Umwelt schützen.
2: Und ich glaube, da würde ich schon zur letzten Frage kommen. Und zwar, was könnte ich persönlich für die indigenen Völker machen?
3: Es gibt immer wieder auch so ein bisschen Abstimmungen, zum Beispiel vor anderthalb Jahren ist die Konzernverantwortungsinitiative zur Abstimmung gestanden. Du bist jetzt, glaube ich, gerade noch ein bisschen zu jung, um selber abstimmen. Aber sobald du darfst, dann, dass du dann auch dich gut informierst und würdest all das bejahen, wo mehr Schutz gibt von den Indigenen. Das sind aber natürlich nicht so viele Abstimmungen. Oder? Die ist ja damals verloren gegangen und so. dann sicher auch die richtigen Leute wählen, wenn es ins Parlament geht. Und dann im Konsum, eben beim Einkaufen, hat es noch viele Möglichkeiten. Da muss man immer wieder nachfragen, woher kommt zum Beispiel, wenn es heisst, es kommt fleißig von Brasilien, dass man dann schaut, hallo, Brasilien, ist das vielleicht Regenwaldzerstörung? Ist das vielleicht sogar aus einem Reservat von Indigenen und so? Dass man dann, wenn man nicht sicher ist, lieber das Produkt nicht kauft und sagt man, ein Bio-Fleisch von der Schweiz kauft, statt irgendwie ein Billigfleisch aus Brasilien, das vielleicht aus dem Amazonas kommt. Und so gibt es verschiedene Möglichkeiten, oder auch zum Beispiel uns unterstützen und so. Also auch einen Mitgliedschaftsbetrag zu zahlen oder so. So gibt es verschiedenste Möglichkeiten, wie man sich selber kann engagieren kann.
2: Mhm, danke vielmals. Als nächstes hörst du noch das Interview mit der Katja Abbey. Sie ist auch Geschäftsleiterin und zwar von der Organisation Peace Brigades International.
4: Könntet ihr eure Organisation kurz vorstellen?
5: Ja, sehr gerne. Also unsere Organisation ist Peace Brigades International. Wir sind, wie der Name schon sagt, eine internationale Organisation, die 1980 in Kanada gegründet wurde. Es ist eine Friedens- und Menschenrechtsorganisation und hier in der Schweiz gibt es eine Ländergruppe, die 1983 gegründet wurde.
4: Und für was seid ihr persönlich in dieser Organisation zuständig?
5: Also ich bin jetzt seit 2 Jahren Geschäftsführerin von der Organisation und ich bin also abgesehen von der Leitung vom Verein zuständig für die Sensibilisierungsarbeit und für die Betreuung der Freiwilligen.
4: Merci. Ich habe gelesen, dass euer Hauptanliegen so der Frieden und soziale Gerechtigkeit und so ist. Und wie setzt ihr das Anliegen um?
5: Also wir sind ganz spezifisch im Schutz von Menschenrechtsverteidigerinnen und Verteidigern tätig. Und das sind wir in verschiedenen Konfliktgebieten auf der Welt. Und unsere Organisation funktioniert auf Anfrage von sozialen Bewegungen, eben in Konfliktgebieten, wo uns dann um Schutzbegleitung anfragt. Also das bedeutet, wir entsenden Freiwillige aus verschiedenen Ländern, auch aus der Schweiz, wo nachher Organisationen und Menschenrechtsverteidigerinnen und Verteidiger, die bedroht werden, die begleiten vor Ort, damit sie können ihre Arbeit weiterhin durchführen. Wir stärken sozusagen den Rücken stärken und das machen wir mit gewaltfreien Methoden. Wir sind sozusagen wie Bodyguards, die aber unbewaffnet die Aktivistinnen und Aktivisten begleiten, die sich für ihr Land für Frieden und Menschenrechte einsetzen.
4: Du hast gerade schon Gewaltfreiheit erwähnt. Das ist ja auch eines von euren 5 Grundsätzen. Haben diese Grundsätze eine grosse Bedeutung in eurer Organisation?
5: Ja, das ist sehr, sehr wichtig für uns. Also wir begleiten nur Organisationen und Personen, die sich gewaltfrei für einen sozialen Wandel einsetzen, also für Frieden in ihrem Gebiet, wo wir tätig sind. Und weil wir halt davon überzeugt sind, dass nur friedliche Konfliktlösungen auch zielführend sind. Also wir denken, es ist nicht möglich, durch Gewalt einen Konflikt zu lösen. Und vielleicht noch kurz dazu, also das kommt aus der Tradition von Mahatma Gandhi raus. Also er hatte die Idee, eine Friedensarmee zu gründen, um eben den Konflikt dazwischen zu treten, um eben so Konfliktpartner jetzt besänftigen und durch Gespräche zum Beispiel und Gespräche mit den Behörden und zwischen den Konfliktparteien, also auch mit Mediation, können dazu zu kommen, dass man eben die Konflikte anders löst als mit Gewalt.
4: Weiss ich mal. Und somit so ein bisschen zu den indigenen Völkern zu kommen, wie würdet ihr überhaupt erstmal den Begriff indigene Völker definieren?
5: Also wenn man es aus der Sicht nimmt von der UNO und der Menschenrechtskonventionen, indigen bedeutet ja einheimisch, also das sind Völker, die auf einem spezifischen Territorium und seit vielen Generationen leben und oft eben auch unterdrückt und diskriminiert werden, also vielen Orten aufgrund von der Kolonialisierung, also schon vor Hunderten von Jahren. und die auch weiterhin ausgrenzt werden. Und indigene Völker haben meistens auch eine eigene Kultur, eine eigene Lebensweise, eine eigene Weltanschauung, die sich eben unterscheidet von den dominierenden Gruppen oder eben den sozialen Gruppen, die der Macht sind in dem Staat oder in dem Land.
4: Und was macht ihr als Organisation so hauptsächlich für die indigenen Völker?
5: Also momentan ist es ein ganz grosses Problem, dass es wirtschaftliche Projekte gibt, die oft auf dem Land oder Territorium von indigenen Völkern durchgeführt werden. Also das sind zum Beispiel Bergbauprojekte, also dass Gold oder andere Metall ausgeschöpft werden. Und die Projekte werden umgesetzt, ohne dass man eben die indigenen Völker fragt, ob sie damit einverstanden sind. Und das führt auch zu sehr grossen Umweltschäden und auch Schäden in der Gesundheit von der Bevölkerung. Und dort wird auch sehr viel Widerstand geleistet von den indigenen Völkern. Und es kommt eben zu sehr schlimmen Menschenrechtsverletzungen. Also wer sich eben gegen solche Projekte wehrt, wird oft eingesperrt oder sogar umgebracht. Und das ist eben genau der Bereich, wo wir sehr viele Aktivisten und Aktivisten begleiten, also jetzt gerade auch in Lateinamerika, um sie eben können schützen, damit sie können ihre Arbeit zugunsten der Menschenrechte ausführen können. Also das ist ein Schwerpunktthema, das uns auch hier in der Schweiz betrifft, weil sehr viele Konzerne auch hier ihren Sitz haben und wo wir eben darauf hin wollen, wirken, dass auch die grossen Konzerne ihre Pflichten wahrnehmen, zum Menschenrecht auch in anderen Ländern zu schützen.
4: Dann würde ich auch schon zur letzten Frage kommen. Und zwar, was kann ich selber für die indigenen Völker machen?
5: Also ich denke, es ist sehr wichtig, sich eben zu informieren, was momentan auf der Welt passiert. Also es ist zum Beispiel, wenn ich ein neues Handy kaufen, sich Fragen zu stellen, ja, woher kommen denn die Rohstoffe, das Handy herzustellen, hat das etwas zu tun eben mit Konzernen, die Menschenrechte nicht achten, um die Metall zum Beispiel auszuschöpfen. Da muss man sich auch fragen, zum Beispiel, wenn man auch schon eine Banane einkauft im Supermarkt, ja, woher kommen denn die Bananen? Wie werden die angepflanzt? Hat es zum Beispiel ein Label drauf, das sieht, dass sie mit fairem Handel hergestellt wurden oder nicht? Ich denke, in unserem eigenen Konsumverhalten kann man sehr viel beeinflussen, wo eben kann, indigene Völker unterstützen ihren Kampf für das Menschenrecht, dass sie auf ihrem Land weiter leben können, ohne eben diesen Bedrohungen ausgesetzt zu werden durch so grosse Megaprojekte. Das ist denke ich, ist wichtig, sich zu informieren. Und man kann sich eben auch bei Abstimmungen dann, man kann abstimmen, einsetzen dafür, dass die Schweiz dafür sorgt, dass die Menschenrechte im Ausland gehalten werden.
4: Danke vielmals.
5: Ja, bitte, gern geschehen.
2: Ich habe die Interviews mega spannend gefunden und habe auch viel Neues lernen über die indigenen Völker und was für eine Rolle da die.
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0: Ja, das ist der Manuel Stahlberger auf dem Power-Up-Radio vom Kinderdorf Pestalozzi. Nachdem man es dann doch noch gefunden hat, das Studio, im Dunkeln, bin ich da gelandet. 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Und jetzt höre ich dir an.
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1: Ich habe Yara befragt, was sie über unsere Kinderrechte weiß. Tobias, der Mobile Reporter, und ich werde hier jetzt Yara befragen zum Thema Kinderschutz und Kinderrecht. Weißt du etwas darüber?
2: Eigentlich nicht sehr viel. Aber zum Beispiel weiss ich, dass es Kinderrecht ist, dass es Kinderrecht hat auf Schule und zum Lernen. Dann auch Gewalt und Missbrauch, dass dort eigentlich ein Kinderrecht drauf hat. Also nicht, dass ich in Konflikt reinkomme, sondern genau nicht.
1: Du bist ja eigentlich schon sehr gut vorbereitet. Und weißt du sonst noch irgendetwas darüber?
2: Ja, auch das Thema Mobbing ist sehr betroffen, auch an Schulen und so. Das gehört auch dazu.
1: Und vielleicht weißt du ja etwas über andere Länder, wie das dort so ist, zum Beispiel in Afrika.
2: Ich weiss, dass es unglaublich viele Kinder als Flüchtlinge gibt. Und das ist so etwas, was ich überhaupt nicht okay finde, weil die Kinder, die haben genau gleich Recht wie wir jetzt hier in der Schweiz, um Bildung zu haben, um in die Schule zu gehen, um ein schönes Leben zu führen. Und da können sie sehr neidisch sein, weil wir haben ein unglaublich schönes Leben hier in der Schweiz.
1: Da würde ich sehr zustimmen. Und dann danke für das Interview, Yara.
2: Bitteschön. Tschüss.
1: Ciao. Vor 30 Jahren, am 20. November 1989, haben Vertreter fast aller Länder bei der UNO United Nations in New York gemeinsam beschlossen, welche Rechte für Kinder weltweit gelten sollen. Und diese traten 30 Tage später in Kraft. Von den über 40 Rechten für Kinder finde ich am wichtigsten: erstens Recht auf Medien und Bildung, zweitens Recht auf nicht geschlagen werden, drittens, dass mein Tagebuch und Chatverlauf nicht gelesen werden darf. Zum Abschluss habe ich noch ein tolles Interview mit Benno Kehl geführt. Er ist diakonischer Mitarbeiter Fachbereich Jugend von der Evangelischen Reformierten Kirche in Siernach. Und er ist ein sehr interessanter Mann. In seinem Interview spricht er auch über den Verein Tautropfen, der von Spenden finanziert wird und der sich für Bildung und Essen und Kinderrechte in Burkina Faso einsetzt. Spenden Sie sehr willkommen. Bitte Google Tautropfen von Benno Kehl. Interview mit Benno Kehl. Lied We Are The World.
3: Du setzt dich ja auch ein für Kinder, also in Afrika. Stimmt das?
4: Genau, im Westafrika, Burkina Faso, bin ich einmal hängen geblieben mit Projekt und dann sind wir Kinder auf mich gesucht und Kinder haben Recht auf Essen, Trinken, Schlafen, Schutz, Bildung. Bildung ist das Einzige, was man nicht verlieren kann. Das Haus kann zusammenfallen, das Geld kann gestohlen werden. Was aber in dir drin, was du weißt, das weißt. Und da hat es ganz viele Kinder, die gerne in die Schule wollen und essen. Und darum haben wir hier unten Risto du Cœur aufgebaut, wo Kinder können essen können, gratis am Mittag. Und eine Schule, wo Kinder ohne Gewalt in die Schule gehen. Weil in diesen Schulklassen, wo es 70 bis 100 Kinder haben, die können nicht ruhig sitzen. Ich meine, die kommen von der Straße ohne Kindergarten direkt in die Schule und müssen auf einen Klapp 8 Stunden ruhig sitzen. Und ja. Und da haben wir jetzt eine Schule, die ohne Gewalt probiert, die Kinder aufzuziehen. Und sie haben aber auch das Recht auf die Zukunft von mir her gesehen, dass die Erde nicht in der nächsten Zeit kaputt ist. Und darum haben wir angefangen, sensibilisieren auf Plastik. Weil alles ist voller Plastikabfall. Und die Schüler gehen ein bisschen als Gegenleistung, für das ihnen auch etwas gezahlt wird. Einmal in der Woche, jetzt auch mit denen, die Eltern haben, mit den Eltern, gehen den Plastik sammeln, recyceln und schauen, dass es ordentlich und sauber wird.
1: Danke für das Interview.
5: Mein Thema ist das Recht auf Schutz im Krieg und auf der Flucht. Spitzt die Ohren, dann geht's los. Kinder im Krieg und auf der Flucht geht es besonders schlecht. Deshalb räumt ihnen die UNO-Kinderrechtskonvention besondere Schutzrechte ein. muss ein Kind flüchten, gewähren alle Länder, deren Regierungen die UNO-Kinderrechtskonvention unterschrieben haben, diesem Flüchtlingskind Schutz. Das Kind darf nicht in den Krieg zurückgeschickt werden. Das nennt man in der Fachsprache Recht auf Asyl. Ist ein Kind alleine aus seinem Heimatland geflohen, muss ihm geholfen werden, auch wenn seine Eltern es nachholen wollen. Vater und Mutter dürfen ihr Kind ebenfalls nachholen, wenn sie zunächst alleine geflüchtet und dann in Sicherheit sind. Ganz wichtig, ein Kind, das flüchten musste, hat im neuen Land dieselbe Rechte wie alle anderen Kinder auch. Kein Kind darf gezwungen werden, als Kindersoldat im Krieg oder in einem Bürgerkrieg mitzumachen, wenn es jünger als 15 Jahre ist. Und kein Kind unter 15 Jahre darf als Soldat im Militärdienst eingezogen werden. Sollte es in einem Land zu einem Krieg oder Bürgerkrieg kommen, ist es durch seine Unterschrift unter die UNO-Kinderrechtskonvention verpflichtet, die Kinder besonders zu schützen und ihnen zu helfen. Kinder müssen manchmal ihr Heimatland verlassen, weil dort Krieg herrscht. Das Land, in das sie flüchten, soll die Kinder besonders schützen. Und es soll dem Kind im neuen Land so gut gehen wie auch alle anderen Kindern. Falls das Kind ohne Eltern flüchten musste, muss das Land dem Kind helfen, die Eltern zu sich zu bringen. Kinder im Krieg. Millionen Kinder sind von Kriegen und bewaffneten Konflikten betroffen. Sie werden verletzt oder getötet, von ihren Familien getrennt und zeugen brutalster Gewalt. Auch entführt, Vergewaltigungen, Begleiterscheinung der meisten Kriege. In mehr als 20 Staaten der Welt gibt es derzeit bewaffnete Konflikte. Das in den Genfer Konventionen niedergelegte Prinzip der Unterscheidungen zwischen Soldat und Zivilisten wird in den heutigen Kriegen weitgehend missachtet. Während Anfang des 20. Jahrhunderts noch 95% der Kriegsopfer Soldaten waren, sind inzwischen bei Kriegshandlungen rund 90% der Opfer Zivilisten. Die meisten von ihnen werden durch sogenannte Kleinwaffen getötet, die auch von Deutschland in Konfliktgebiete exportiert werden.
1: Wir haben das Thema Kinderrecht. Und bei mir geht es jetzt ums Recht auf Bildung. Was in dem Fall nicht nur heisst, dass die Kinder schon in die Schule dürfen, sondern auch, dass die Kinder beim Lernen das Recht auf Unterstützung haben. Und zwar alle Kinder. Egal, ob sie gute Noten haben oder schlechte, oder ob sie eingeschränkt sind oder nicht. Zusätzlich gibt es dazu auch noch die Schulpflicht, damit das Recht auf die Schule auch eingehalten wird. Was in den meisten Ländern von Europa auch der Fall ist. Was auch zu der Unterstützung gehört, ist, dass die Kinder zum Beispiel auf der Berufswahl beraten werden von den Lehrern. Das Recht auf die Schule gibt es aber nicht nur wegen Bildung, sondern auch zum sozialen Kontakt zu knüpfen. Damit aber auch Flüchtlinge und Immigranten sich an der Schule erfolgreich beteiligen können, gibt es die Organisation DEZA. Die DEZA sorgt eben dafür, dass Kinder, die von anderen Ländern geflüchtet sind, ihre verpassten Stoffe können aufholen. Mehr Infos kriegen Sie auf www.eda.admin.ch.
6: Hallo liebe Zuhörer und Zuhörerinnen, ich bin Neve Torres und berichte live von einem Thema, das vor allem die Kinder angeht, nämlich Spiel und Freizeit. Beginnen werde ich mit einem Bericht über das Thema. Let's go! Spiel und Freizeit. Freizeit, Spiel und Erholung sind zentral für die gesunde Entwicklung eines Kindes. Besonders jüngere Kinder entwickeln sich beim Spielen und entdecken dabei ihre Kreativität. Zudem fördern Spiel und Sport das soziale Lernen und stärken den Gemeinschaftssinn. Dies scheint auf den ersten Blick kein Problem darzustellen. Dennoch steht die Schweiz auch hier vor Herausforderungen. Einerseits verfügen Kinder und Jugendliche in der heutigen Konsum- und Leistungsgesellschaft über immer weniger Freizeit. Andererseits sind Kinder und Jugendliche aus wirtschaftlich und sozial schwächeren Familien oft benachteiligt, was die Teilnahme am kulturellen Leben anbelangt. Deshalb ist es wichtig, die Angebote von Vereinen und Jugendverbänden sowie die Kinder- und Jugendarbeit auf Gemeindeebene zu fördern. Viele dieser Angebote auf kantonaler Region.
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2: Salut!
3: Hoi!
2: Hallo!
3: Tschüss!
2: Stravo!
3: Ciao!
2: Ja, ich glaube, langsam bin ich mit meinen sprachlichen Fähigkeiten am Ende. Wir sind da wieder beim Podcast von der
3: Selina
2: und Sarina zu friedlichem Zusammenleben. Im Sommer erklingt das Kinderdorf in diesen und noch ganz vielen anderen Sprachen. Aber wieso genau so viele Sprachen und Kulturen?
3: Also immer im Juli findet hier im Kinderdorf Summercamp statt. Das ist ein Austauschprojekt, wo 120 Jugendliche im Alter von 15 bis 18 aus eben den verschiedenen Ländern, die wir vorher gehört haben, ins Kinderdorf kommen. Da machen wir mit ihnen Kurs und natürlich haben sie dabei auch Freizeit. Die Kurs sind zum Beispiel über verschiedene Themen wie Medien, über Frieden und Krieg, Nachhaltigkeit, Geschlechter und, und. Es sollte eigentlich für alle immer etwas dabei haben. Der Kopf hinter dem Projekt, da wäre eben Susanne Schellknecht. Und wir lassen Susanne sich gerade mal selber vorstellen und über das Summercamp reden.
4: Ja, hallo, ich bin Susanne. Ich arbeite seit 15 Jahren im Kinderdorf Pestalozzi und schon seit vielen Jahren leite ich die interkulturellen Austauschprojekte im Kinderdorf. Interkulturelle Austauschprojekte heißt, dass Kinder und Jugendliche aus vielen verschiedenen Ländern Europas ins Kinderdorf kommen, unter anderem auch aus der Schweiz, und miteinander im Austausch sind, sprich sich begegnen, kennenlernen, ganz, ganz viele Gemeinsamkeiten entdecken können, aber eben auch Unterschiede entdecken können. Das Summercamp muss man sich vorstellen als ganz, ganz großes Austauschprojekt. Also im Summercamp kommen mindestens 8 bis 9 verschiedene Länder zusammen, Jugendliche zwischen 15 und 17 Jahre, die miteinander im Austausch sind. Und Austausch heißt, dass man auf der einen Seite zusammen ganz, ganz viele verschiedene Workshops hat, auf der anderen Seite aber auch zusammen im Haus wohnt, also mit ganz, ganz gemischt in den verschiedenen Ländern. Zum einen geht es darum, so die eigene Identität ein bisschen besser kennenzulernen, also sprich mit sich selbst auseinanderzusetzen. Auf der anderen Seite geht es aber um ganz viele verschiedene Themen, die die Welt interessiert und ja, die jeden Einzelnen interessiert. Immer mit der Idee, friedliches Zusammenleben zu fördern, aber auch, dass man sich so für seine eigenen Rechte einsetzt und ja, auch eigenständiger wird. Auf der anderen Seite gibt es natürlich ganz, ganz, ganz viele Sachen, die man auch zusammen machen kann. Sei es abends im Jugendtreff zusammen oder zusammen Volleyball spielen, zusammen Fußball spielen, zusammen vorm Lagerfeuer sitzen oder sich einfach mit den anderen austauschen. Und im Wohnhaus, wenn man dann zusammen wohnt, da gibt es natürlich auch ganz, ganz viele Möglichkeiten, die man zusammen machen kann. Und es ist eine einmalige Möglichkeit, weil wann kommt man schon mit so vielen verschiedenen Menschen aus ganz Europa zusammen, wo man sich austauschen kann, wo man einfach zusammen 14 Tage auch ganz, ganz, ganz viel Spaß haben kann miteinander.
2: Selina, du bist ja auch beim Summercamp dabei gewesen. Was hast du dort genau gemacht?
3: Ja, ich durfte einen Workshop leiten, und zwar zum Thema Medien, weil ich ja im Power of Radio arbeite. Und ich muss sagen, ich war mega erstaunt gewesen, dass das so gut gelaufen ist.
2: Ich durfte ja auch einen Kurs leiten zum Thema Nachhaltigkeit. Und was mir mega gut gefallen hat am Summercamp, ist, dass du dich sehr vertieft hast können mit einem Thema auseinandersetzen und dass du dir daheim aber noch ein besseres Bild kannst machen, wie so ein Workshop oder so ein Kurs im Kinderdorf kann aussehen. Erklär dir, der Pascal, wie sein Kurs im Summercamp so abgelaufen ist.
5: Hallo miteinander, ich bin der Pascal und arbeite im Kinderdorf Pestalozzi. Ich selber habe an diesem Summercamp einen Kurs gegeben zum Thema War and Peace oder auf Deutsch Krieg und Frieden. Das Thema habe ich gewählt, weil ich es auch wichtig finde oder gerade ganz speziell in der jetzigen Situation mit dem Krieg zwischen der Ukraine und Russland ein Thema ist, das ganz nahe ist, obwohl natürlich das Thema Krieg und Frieden immer auch wichtig ist, aber momentan ist es natürlich auch viel im Fernsehen und viel im Radio. Meistens reden ja Erwachsene über so Themen. Für mich ist es aber mega, mega wichtig, dass man genau mit Kind und Jugendlichen über so Themen redet, weil Was viele nicht denken, Kinder und Jugendliche haben eine Meinung zu diesen Themen und eine mega wichtige Meinung. Und eigentlich müssten die Erwachsenen viel mehr auf diese Meinung hören. Genau, wir haben eigentlich angefangen mit Krieg und Frieden, aber auch schnell kommen dann natürlich Fragen auf, was ist genau Krieg, was ist genau Frieden? Oder Frieden kann man ja auch zum Beispiel sagen, ja, Frieden ist einfach, wenn es keinen Krieg gibt. Das ist dann so wie negativ formuliert. Oder wenn es keinen Krieg gibt, dann ist Frieden. Oder man kann schauen, hey, was für Frieden alles braucht. Oder? Wie müssen die Leute miteinander umgehen? Oder wie muss die Situation sein, dass man sagt, hey, jetzt ist Frieden. Und immer wenn man über das Thema Frieden und Krieg redet, kommt man natürlich auch auf das Thema Gewalt. Oder welche Formen von Gewalt gibt es? Welche Formen von Gewalt erleben die Kinder und die Jugendlichen in der Schweiz? Welche Formen von Gewalt erleben die Kinder und die Jugendlichen auf anderen Teilen von der Welt? Und dann kommt man auch schnell zum Thema Ungleichheiten. Wieso gibt es so viele Ungleichheiten? Wieso werden Menschen ungerecht behandelt? Wieso gibt es Diskriminierung? Und so kommt man dann halt immer weiter ab. Am Anfang fängt man bei Frieden und Krieg an, dann schaut man, wieso gibt es Frieden und Krieg, was braucht es dazu. Und dann entdeckt man halt, dass es eine Gesellschaft gibt mit ganz vielen Ungleichheiten und Ungerechtigkeiten und geht denen genauer auf die Schliche. Dann haben wir natürlich ganz lange daran gearbeitet oder ganz viel darüber geredet. Hey, was braucht es eigentlich für ein friedliches Zusammenleben und für Frieden? Und haben miteinander herausgefunden, dass es ganz viel Offenheit, Akzeptanz gegenüber anderen braucht, ganz viel Freundschaft oder Bereitschaft zum Freundschaften schliessen und ganz viel Verständnis fürs Anderssein. Was da auch wichtig ist, ist immer, dass man sich eigentlich zuerst auf die Spur macht, wer bin ich. Weil nur, wenn man ganz viel über sich nachdenkt und versteht, warum man so ist, wie man ist, warum hat man die Meinungen, die man hat und warum ist man so geprägt worden, versteht man auch, dass andere Menschen anders sind oder wieso sind die anders und kann dann so ein Verständnis dafür entwickeln, dass das super ist, wie ich bin, aber dass es auch super ist, wie die anderen sind und dass man dann miteinander wie einen Weg sucht, wie es ganz gut miteinander geht.
2: Jetzt sind wir hier natürlich bei Power Up Radio und wir nehmen da, was der Pascal sagt, nicht einfach so hin, sondern
3: zum Summercamp abzurunden, überlegen wir das letzte Wort der Teilnehmenden vom Summercamp.
2: Für die, die vielleicht ein bisschen Mühe haben mit dem Englisch, weil ja bei uns im Summercamp die Sprache ist, wo wir miteinander chatten, sie erzählen darüber, wie sie gelernt haben, Lösungen zu Problemen zu finden.
3: Oder dass ihnen sie das Englisch können verbessern können.
2: Und wie sie persönlich auch können profitieren können. Also, dass sie gelernt haben, mehr auf Menschen zuzugehen.
3: Oder sich am Mikrofon zu überwinden.
2: Und halt allgemein über ihre Erlebnisse hier im Kinderdorf.
6: It taught me to be more patient and more tolerant towards other people because through these 2 weeks we have to face a lot of challenges because not everybody agrees with everybody, so we have to make a lot of compromises.
7: I'll take home the knowledge and the confidence that I've had from learning a lot of things from the instructors.
8: The different cultures that I got to know here.
9: I think like better English skills.
6: A lot of patience and tolerance towards the other people because living in a house with 20 other people can really teach you a lot.
10: The stay there enabled me to overthink and get some self-reflection that I could later use during my workshops. The things that I've learned should be the most essential lessons taught in every school.
11: I start to learn how to accept them personality without judging.
12: I would like to add that I will take to my country everything that I gained here. Friends, self-confidence, smile, happiness.
13: The summer camp changed my perspective of the life.
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0: In Guinea-Bissau wird fleissig trainiert. Der Schweizer Nationalsportschwingen wird olympisch.
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5: Hallo miteinander, das ist Gwen und der Damian von Power Up Radio. Gwen, weißt du eigentlich, was Social Media ist?
6: Ja, ich glaube schon. Also Social Media sind doch so Webseiten oder Apps, die Menschen benutzen können, um miteinander zu reden. Oder die auch Bilder oder Videos teilen oder neue Freunde finden, oder?
5: Genau. Stell dir Social Media wie einen riesigen Spielplatz im Internet vor. Auf dem Spielplatz kannst du so viele verschiedene Sachen machen. Du kannst zum Beispiel Nachrichten schicken an deine Kollegen, du kannst lustige Bilder zeigen oder kleine Videos teilen. Es gibt so viele Möglichkeiten.
6: Für mich klingt das echt spannend. Aber wie funktioniert das genau? Kannst du mir da vielleicht ein Beispiel geben?
5: Klar. Stell dir vor, du bist zum Beispiel in der Ferien und hast ein schönes Foto vom Meer gemacht. Auf zum Beispiel Instagram kannst du das Foto aufladen, damit deine Freunde, die daheim sind, das Foto anschauen können. Sie können es dann liken und etwas Nettes drunter schreiben, wie zum Beispiel «Oh, so ein schöner Strand».
6: Ah, voll. Jetzt verstehe ich es besser. Also es ist eine Art wie, wenn ich meinen Freunden auf dem Spielplatz etwas zeige und sie dann darauf reagieren. Aber gibt es auf dem Internetspielplatz auch Regeln?
5: Ja klar, auf jeden Fall. Genau wie auf einem richtigen Spielplatz auch, hast du im Internet die Regeln, die du dir musst dran halten, damit es für alle sicher bleibt. Eine der wichtigsten Regeln ist, vorsichtig zu sein, was das man teilt. Man sollte zum Beispiel keine persönlichen Informationen wie seine Adresse oder den Namen von seiner Schule zeigen.
6: Ja, das macht Sinn für mich, weil auf einem echten Spielplatz würde ich auch nicht an einem Freunden meine Geheimnisse erzählen.
5: Ja, genau so ist es. Es geht darum, zum Spass haben und gleichzeitig vorsichtig zu sein. Social Media kann richtig spannend sein, um mit Freunden in Kontakt zu bleiben, um neue Sachen zu lernen oder kreativ zu sein. Aber man muss immer darauf achten, dass man nichts teilt, was man vielleicht später bereut.
6: Ah, super, danke vielmals. Jetzt verstehe ich es besser. Social Media ist eine Art wie ein riesengroßer Spielplatz, wo man Spass haben kann, aber auch aufpassen muss.
5: Genau, du hast es auf den Punkt gebracht. Uns hat Wunder genommen, was denn die St. Galler Bevölkerung unter Social Media versteht.
7: Ich würde sagen, alle Online-Plattformen, wo man sich mit anderen Leuten austauschen kann. Also sprich Instagram, Snapchat, WhatsApp, Facebook, LinkedIn. Also alles, was da ist zum Vernetzen.
8: Ja, halt eben Internet, Facebook, Instagram, TikTok und all die Medien, ja, die heute gebraucht werden. Ich zwar nicht so, aber...
9: Plattformen, wo man mit anderen kommunizieren kann und allgemein Informationen überkommen und selber teilen.
6: Die St. Galler Bevölkerung versteht unter Social Media Ähnliches, wie wir vorher schon gesagt haben. Das ist ja schon mal gut.
5: Zusätzlich hat uns Wunder genommen, welche Apps momentan am meisten gebraucht werden. Auch dazu haben wir die St. Galler Bevölkerung befragt.
10: Eigentlich nur noch Instagram, Snapchat, zählt WhatsApp und LinkedIn, ja. Aber sonst nicht mehr.
7: Snapchat, Instagram, WhatsApp, LinkedIn, YouTube.
8: Eigentlich nur Facebook und WhatsApp.
9: So YouTube benutze ich hauptsächlich, denn WhatsApp hat doch auch.
11: Also ich benutze so meistens TikTok oder Instagram und kommuniziere auch viel über Snapchat. Aber sonst benutze ich eigentlich den Rest nicht so viel.
6: Für mich sind es auch die gleichen Apps, die ihr am meisten benutzt. Wie sieht es denn bei dir aus?
5: Ja, voll, bei mir ist es eigentlich auch so.
6: Eine wichtige Frage für uns war auch noch, wie viel Zeit das denn die Leute auf Social Media verbringen. Darum sind wir auch noch mit dieser Frage auf die St. Galler Straße gegangen.
10: Du, ich müsste auf Bildschirmzeit schauen, aber ich würde sagen, sicher 5-6 Stunden. Ja. Ich glaube, das ist eine gute Schätzung. Etwa. So am Morgen sicher ein paar. Ja, YouTube vielleicht auch noch oben drauf. Ja, 6-7 Stunden würde ich vielleicht schon sagen, ja.
7: Früher war es mehr. Ich würde sagen, mittlerweile 1,5 Stunden am Tag bis 2 Maximum.
8: Na, höchstens eine halbe Stunde.
9: Ja, so um die 2 Stunden kommt es halt auf Ferien drauf an oder nicht, oder Schule.
11: Viel zu viel. ja, ich würde schon so sagen, 5 Stunden am Tag.
6: Die Zeiten waren sehr unterschiedlich und es hat auch eine grosse Spannweite gegeben bei den Antworten. Wie viel Zeit würdest du sagen, dass du auf Social Media verbringst?
5: Boah, sehr schwierig. Kommt immer auf den Tag drauf an. Am Wochenende natürlich mehr und am Arbeiten weniger. Ich würde aber sagen, im Schnitt vielleicht 2,5 bis 3 Stunden. Wie sieht es denn bei dir aus?
6: Okay, Ja, bei mir sieht es glaube ich ähnlich aus. Es kommt auch immer voll auf den Tag drauf an.
5: Die Gefahren von Social Media sind immer wieder ein Präsenzthema. In einer anderen Folge werden wir dort noch genauer drauf eingehen. Trotzdem haben wir uns für einen ersten Eindruck an die St. Galler Bevölkerung gewandt.
10: Ich glaube, es ist mega wichtig, dass man da halt lernt zu unterscheiden, okay, was ist jetzt real, also was stimmt jetzt, was ist jetzt fake. Und ich glaube, wenn man eine gewisse Medienbildung nicht hat, um da zu unterscheiden, ist das vielleicht ein bisschen kritisch, dass eben vor allem die jüngeren Generationen eben mit so vielen Sachen ausgesetzt sind, wo ihre Meinung vielleicht könnte beeinflussen könnte. Und ich glaube, es ist auch, ich meine, du machst ja deinen Social Media Feed und dementsprechend wird ja deine Meinung ja nur noch immer verstärkt. Dementsprechend bist du nicht konfrontiert mit anderen Meinungen. Und ich glaube, das kann ein bisschen dazu führen, dass zum Beispiel Donald Trump gewählt wird oder so.
7: Ich glaube, gerade bei Plattformen wie TikTok beispielsweise, die halt sehr algorithmusabhängig sind, läuft man Gefahr, dass die Kinder irgendwie schon im jungen Alter polarisiert werden, so ein bisschen eine Nische gedrückt werden, allgemein aber auch Sachen sehen, die eigentlich nicht altersgerecht sind. Und ich glaube, da braucht es schon ein bisschen Jugendschutz in diesen Themen.
8: Ja, ich denke, es wird viel natürlich schon auch beeinflusst durch Social Media, gerade die Filme, Videos, die geschaut werden, wo natürlich fest gerade die Jugendlichen, die sehr halt aufsaugen und suchend sind, kann man natürlich sehr viel beeinflussen und Kinder auch steuern. Also die Jugendlichen so in eine Richtung steuern, die nicht immer noch gut ist.
9: Also ja, halt, wenn man so Betrüger oder so etwas hat, zum Beispiel wenn man irgendwie YouTube irgendwie macht, gibt dort irgendwas in deine SIM-Karte irgendwas ein und dann kommst du für ein iPhone über oder irgend so etwas.
11: Ja, also vor allem, ich finde so, das grösste Thema ist wie so Bodyshaming und so, halt, oder allgemein Mobbing. Es passiert halt noch schnell, dass man es wer kritisiert oder so.
6: Für mich war es sehr beruhigend, um die Antworten zu hören, weil den meisten trotzdem auch Gefahren bei der Nutzung bewusst sind.
5: Ja, voll, für mich auch. Aber was jetzt genau Gefahren sind, besprechen wir in einer anderen Folge.
6: Also schaltet auch denen ein und bis dann wünschen wir euch eine schöne Zeit. Tschüss!
5: Ciao!
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0: Jetzt wird's nachhaltig. In dieser Miniserie haben wir uns mit dem Thema nachhaltiges Essen auseinandergesetzt. Was Zoe, der Sammy und der Tommaso recherchiert haben, kommt euch in den nächsten Minuten auf die Ohren. In der heutigen Folge geht es um das Thema Essen und Nachhaltigkeit. Genauer gesagt beschäftigen wir uns mit dem Thema Food Waste, was auf Deutsch so viel bedeutet wie Essensverschwendung. Mehr als ein Drittel von allen Lebensmitteln wird in der Schweiz weggeworfen. Das ist mega viel. Vor allem, wenn man bedenkt, dass immer noch so viele Leute auf dieser Welt an Hunger leiden. Also ich muss sagen, ich bin auch nicht immer gut im Lebensmittelverbrauchen. Immer wieder verwünsche ich mich selber, wenn ich etwas wegwerfen muss, weil ich mich einfach beim Posten überschätzt habe oder ich es einfach nicht schaffe, um etwas zu kochen. Zoe, du hast dich mit dem Thema intensiv auseinandergesetzt. Wie sieht es denn bei dir aus mit Food Waste?
1: Nachdem ich mich jetzt mit dem Thema auseinandergesetzt habe, auf jeden Fall anders. Ich habe das Gefühl, ich achte viel mehr darauf, dass man eben keine Lebensmittel verschwendet. Also überlege mir eigentlich jetzt beim Kochen daheim, hey, was ist jetzt das Lebensmittel, das man als erstes aufbrauchen sollte. Und ich esse auch eher mal etwas, das schon über dem Ablaufdatum drüber ist, weil das ja eben eigentlich mehr eine Empfehlung als eine Regel ist.
0: Ja, also im Schnitt wirft ja ein Schweizer Haushalt etwa 600 Franken weg im Jahr. Also das ist schon noch viel. Ich meine, wenn man sich überlegt, was man mit dem Geld alles sonst könnte machen, ne? Wie kann man denn jetzt etwas gegen den Food Waste machen?
1: Da habe ich mich auch gefragt und dann ist mir der Verein Madame Frigo ins Auge gestochen. Sie bekämpfen Food Waste mit Hilfe von Kühlschränken, die mehr oder weniger in der ganzen Schweiz aufgestellt sind.
0: Boah, das klingt mega spannend. Dann würde ich sagen, lassen wir mal rein, was die Geschäftsleiterin Marilene Soso dazu meint.
2: Ja, Madame Frigo arbeitet eigentlich mit öffentlichen Kühlschränken, die Food Waste verhindern oder reduzieren sollen. Das heisst, die Kühlschränke stehen an öffentlich zugänglichen Orten, wo wir alle daher können. Sie sind für alle Menschen kostenfrei nutzbar. Und man kann reinlegen, was man selber nicht mehr braucht, wo aber noch gut ist, wo verpackt ist. Und man kann mitnehmen, was man selber daheim noch brauchen kann. Es geht wirklich darum, eigentlich Lebensmittel weiterzugeben oder zu nehmen, die jemand anders nicht mehr braucht. Zusätzlich werden viele Kühlschränke auch gefüllt noch durch Lebensmittel, die in Läden nicht mehr verkauft werden können oder in Bäckereien, wo dann die Leute sich auch daran bedienen können.
0: Kommen da alle Lebensmittel immer weg?
2: Ja, die Lebensmittel kommen eigentlich immer sehr schnell weg. Es geht meistens nur eine halbe Stunde oder eine Stunde, bis so ein Kühlschrank wieder leer geräumt ist. Also das Problem, dass die Sachen zu lange im Kühlschrank sind, haben wir eigentlich nicht.
0: Also die Idee flasht mich jetzt schon noch. Aber wie kommt man denn auf so eine Projektidee?
2: Die Idee ist eigentlich vor ja, jetzt schon 8 Jahren in Bern entstanden. Es sind 4 Studentinnen gewesen. Und eine davon hat in einem Catering gearbeitet, wo sie gesehen hat, wie viele Lebensmittel da immer fortgerührt werden. Und dann haben sie eigentlich ein Projekt ja, gegen Food Waste wollen starten. Und das war dann zuerst auch sehr lokal in Bern gewesen, wo noch der Verein Bern ist Bern geheissen hat. Und wo sie einfach mal den ersten Kühlschrank sozusagen auf die Straße gestellt haben und geschaut haben, was passiert. Und seitdem ist aus dem lokalen Projekt eigentlich eine schweizweite Organisation geworden, wo sich Leute immer wieder bei uns melden, wenn sie in ihrem Dorf oder ihrer Stadt selber wollen, noch einen Kühlschrank aufstellen.
0: Jetzt frage ich mich aber, was kann ich denn als Einzelperson gegen den Food Waste machen?
1: Keine Panik, Selina. Für das hat Marilyn die richtigen Tipps parat.
2: Ja, ich glaube, es geht sehr fest um Gewohnheiten. Also es geht darum, vielleicht vor dem Einkaufen daheim schnell in den Kühlschrank zu schauen, was man noch hat, eine Einkaufsliste zu machen und daheim die Sachen richtig zu lagern, also zu schauen, was kommt in den Kühlschrank, was kommt in den Vorratsschrank, was ist vielleicht besser im Keller. Und ein ganz wichtiger Tipp ist eigentlich der Umgang mit den Haltbarkeitsdaten. Also der Unterschied zwischen mindestens haltbar bis und zu verbrauchen bis ist in der Schweiz etwas, was viele Menschen nicht so ganz wissen. Das eine, also zu verbrauchen bis, heisst eigentlich wirklich, dass man es bis dann sollte konsumiert haben. Das ist vor allem bei Fleisch und Sachen mit rohen Eiern und Fisch der Fall. Und wenn etwas ein Mindesthaltbarkeitsdatum hat, ist das eigentlich mehr eine Empfehlung, geht mehr um die Qualität des Lebensmittels, aber geniessen kann man es noch sehr viel länger.
0: Am Ende des Tages ist der Verein Madame Frigo ein gutes Vorbild. Sie sind nämlich immer wieder dran, neue Kühlschränke aufzustellen in der Schweiz, dass der Food Waste noch besser bekämpft werden kann.
2: Ja, wir sind eigentlich konstant dran, neue Kühlschränke oder neue Kühlschrankstandorte zu eröffnen. In diesem Jahr sind es schon über 30 neue Standorte. Wir suchen die aber nicht selber aussuchen, sondern es geht wirklich darum, dass Menschen von sich aus auf uns zukommen, dass da auch eine grosse Motivation, ein Interesse rum ist, dass die Kühlschränke dann auch genutzt werden, ist das sehr wichtig für uns, dass die Initiative von Lokalpersonen oder von einer Gemeinde kommt. Und das Ziel ist, dass wir eigentlich pro Jahr plus minus 30 neue Standorte eröffnen können.
0: Zack und fertig ist der Beitrag. Aber halt, nicht gerade wieder verspringen. Wir fassen jetzt nochmal kurz zusammen, was wir heute gelernt haben.
1: Es ist wichtig, dass wir uns dem Thema bewusst sind und uns auch dafür einsetzen, dass der Food Waste weniger wird. Der Verein Madame Frigo geht da mit grossem Schritt voraus und sorgt dafür, dass weniger Lebensmittel weggeworfen werden.
0: In dem Sinn, schön hast du eingeschaltet und hoffentlich hast auch du etwas mitnehmen. Und vielleicht begegnest du ja auch mal zu einem Kühlschrank und kannst ihn ja gleich ausprobieren.
2: Alle unsere Kühlschrankstandorte sind auch auf der Webseite zu finden. Dort kann man schauen, wo der nächste Standort liegt. Man kann dort auch einfach mal vorbeischauen. Vielleicht ist per Zufall auch etwas drin oder man kann etwas reinlegen.
0: Wow, so viel neues Wissen über die Nachhaltigkeit. 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

0: 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Ab nächstem Jahr soll das Weiße Kreuz durch ein Herz ersetzt werden.
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